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0: 5.59 Uhr, Zeit für unsere Temperaturen.
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0: Und wir messen aktuell 21 Grad schon in Landau, 22 Grad in Neustadt und 22 Grad in Speyer. Gleich noch mehr zum Wetter. Jetzt kommen hier für euch aber erstmal die Nachrichten.
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3: Ich bin David Büchner. 2 Stunden lang ging nichts mehr. Eine technische Störung hat den Zugverkehr der Deutschen Bahn in der Nacht bundesweit lahmgelegt. Mittlerweile fahren die Züge wieder. Bis sich alles normalisiert hat, muss aber noch mit Verspätungen und kurzfristigen Fahrtausfällen gerechnet werden. Der Grund für den Stopp des Bahnverkehrs war demnach eine Störung des digitalen Bahnfunksystems GSMR. Wie viel Schutz brauchen Kinder und Jugendliche in der digitalen Welt und wie viel Freiraum? Die Experten der Social Media Kommission der Bundesregierung legen heute Empfehlungen dazu vor.
4: Die SPD hat sich für ein vollständiges Verbot von Plattformen wie Instagram, TikTok und Co. für Kinder unter 14 ausgesprochen. Die Unionsfraktion ist laut einem ARD-Bericht dagegen für die Einführung von Altersgrenzen für bestimmte Angebote. Und zwar, wenn diese besonders suchtfördernde Elemente wie Push-Nachrichten oder Algorithmen verwenden. Während Deutschlands Ärzte ein Social-Media-Verbot befürworten, warnen Kritiker, Jugendlichen die Chancen auf Teilhabe, Information, Bildung oder Vernetzung zu verwehren. Tanja Wagner, Nachrichtenredaktion.
3: Frankreich hat den heißesten Tag seit Beginn der Messungen 1947 erlebt. Die Durchschnittstemperatur für das französische Festland kletterte auf knapp 30 Grad. In der Spitze wurden teilweise Werte deutlich über 40 Grad gemessen.
5: Nach der heißesten Nacht folgt in Frankreich der heißeste Tag seit Jahrzehnten. Riesige Teile des Landes ächzen unter Hitze. Noch nie gab es in so vielen Gegenden Hitzewarnung rot. Und ein Ende ist noch immer nicht in Sicht. Auch für Touristinnen und Touristen haben die hohen Temperaturen mittlerweile Folgen. So schließen Eiffelturm und Louvre schon um 16 Uhr und selbst bei Mont-Saint-Michel in der sonst eher kühleren Normandie rieten die Betreiber Besuchern dazu, lieber wann anders zu kommen. Aus Paris, Rache Sommer.
3: Und zum Sport. Englands Superstürmer Harry Kane ist an Ghanas Abwehrbollwerk verzweifelt und hat auf seiner Titelmission bei der Fußball-WM einen herben Dämpfer kassiert. Am Ende stand es 0:0. Besser lief es für Portugal und Cristiano Ronaldo. Der Superstar traf beim 5:0 gegen Außenseiter Usbekistan zweimal. Als erster Spieler überhaupt hat der 41-Jährige jetzt bei 6 Weltmeisterschaften getroffen. Außerdem besiegte Kroatien Panama mit 1:0.
2: Und jetzt noch mehr Informationen aus unserer Region.
6: Mit Naja Wendland, einen schönen Mittwoch. Im Landauer Schwanenweiher droht ein Fischsterben. Grund dafür sind die anhaltende Hitze und die Wassertemperaturen von über 30 Grad. Die Stadt hat Gegenmaßnahmen eingeleitet, um ein Umkippen des Gewässers zu verhindern. Die Stadt Neustadt nutzt die Sommerferien für umfangreiche Bau- und Sanierungsarbeiten an ihren Grundschulen. Schwerpunkte sind laut Stadt der Ausbau der Ganztagsbetreuung, Brandschutzmaßnahmen sowie die Modernisierung von Gebäuden und auch Sportanlagen. Zu den Kosten gibt es bislang keine Angaben.
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0: Wir sind an der Mitte der Woche, Mittwoch, hier angekommen und haben heute nach wie vor Maxwerte von wirklich super warmen Temperaturen, 36 Grad. Heute auch mit keiner Wolke, sondern die ganze Zeit Sonnenschein. Also hier nochmal der Reminder, ganz viel zu trinken.
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0: Alles sieht gut aus soweit, Straßen sind frei. Ich wünsche euch eine gute Fahrt.
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0: Und zum Wachwerden jetzt hier Leonie mit Don't Worry.

0: Er arbeitet rund um die Uhr, braucht keine Pause und beschwert sich nie. Ja, was für viele Arbeitgeber in Neustadt und Speyer jetzt nach dem perfekten Mitarbeiter klingt, ist in Landau bereits Realität. Es geht um den KI-Avatar Franz. Er soll der Stadtverwaltung ein bisschen unter die Arme greifen. Wir sprechen jetzt mit Michael Götz, dem Leiter des Hauptamtes der Stadt Landau. Ja, und sein Team haben KI Franz mitentwickelt. Herr Götz, wie ist denn die Idee entstanden, eine eigene KI-Persönlichkeit für die Stadt Landau zu entwickeln?
1: Wir hatten verschiedene Situationen, die uns offengelegt haben, dass wir keine Pförtnerfunktionen hier in Landau haben. Und dann haben wir uns überlegt, wie wir das schnellstmöglich hier einrichten können. Und dann haben wir uns eben hier auch digitale Möglichkeiten angesehen.
0: Was sind denn die Vorteile?
1: Wir haben einen Mitarbeiter, der 24/7 zur Verfügung steht. Ich rede schon von einem Mitarbeiter, weil er soll nämlich tatsächlich die Pförtnerfunktionen hier ersetzen. Auch wenn ich nicht hier immer ins Rathaus kommen kann, werden wir ihn irgendwann auch perspektivisch im Internet anbinden und damit 24/7 zur Verfügung stehen.
0: Und wenn KI Franz gut ankommt, müssen sich Oberbürgermeister Dominik Geißler und Bürgermeister Lukas Hartmann eventuell Sorgen machen, dass sie auch bald digital ersetzt werden?
1: Sicherlich nicht. Also den Stadtvorstand werden wir nicht mit KI ersetzen, aber wir denken natürlich schon weiter. Wir denken an digitale Antragsbearbeitung, wir denken an Anbindung auch an die Telefonzentrale. Wir wollen aber auch Franz schulen, sodass er eben auch andere Sprachen spricht und man dann eben auf seiner Muttersprache hier geantwortet bekommt.
0: Wie viele Sprachen KI Franz am Ende beherrscht und ob vielleicht sogar Pfälzisch dazu gehört, das werden wir noch herausfinden. Wir freuen uns auf jeden Fall darauf, Franz kennenzulernen.
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1: Mit Maja Wendland, einen schönen Mittwoch. Im Landauer Schwanenweiher droht wegen der anhaltenden Hitze ein Fischsterben. Seit letzter Woche liegt die Wassertemperatur bei über 30 Grad und hat damit einen kritischen Wert erreicht. Laut Rheinpfalz sind bereits Gegenmaßnahmen eingeleitet. Über eine Leitung wird zusätzlich Wasser in den Weiher gepumpt. Zudem sorgen eine Umwälzanlage und mehrere Sprudler für mehr Sauerstoff im Wasser. Ob ein Umkippen des Gewässers verhindert werden kann, ist derzeit unklar. Die Feuerwehr und weitere Einsatzkräfte stehen bereit. Sollte es zu einem Fischsterben kommen, werden die Tiere umgehend aus dem Wasser entfernt. Die Stadt Neustadt nutzt die Sommerferien für umfangreiche Bau- und Sanierungsarbeiten an zahlreichen Schulen. Laut Stadt stehen im Mittelpunkt Maßnahmen zum Brandschutz, die Modernisierung von Gebäuden sowie der Ausbau der Ganztagsbetreuung. So werden unter anderem Klassenräume, Flure und technische Anlagen erneuert. Auch Sporthallen und Schulhöfe werden modernisiert. Darüber hinaus sind neue Fahrradabstellanlagen, ein Basketballfeld sowie eine Photovoltaikanlage geplant. Zu den Kosten der Maßnahmen liegen bislang keine Angaben vor. Der Landkreis Südliche Weinstraße und die Verbandsgemeinden rund um Landau fordern eine bessere finanzielle Ausstattung der Kommunen. Anlass ist ein bundesweiter Aktionstag zur angespannten Finanzlage von Städten, Gemeinden und Landkreisen. Laut Stadt belasten die steigenden Ausgaben wichtige kommunale Angebote. Betroffen sein könnten unter anderem Busverbindungen, Schwimmbäder oder Kultur- und Freizeitangebote. Im Landkreis Bad Dürkheim sind 3 von 4 Sperrzonen wegen der amerikanischen Faulbrut aufgehoben worden. Grund für die Sperrzonen war ein Ausbruch der Bienenseuche im Juli vergangenen Jahres. Betroffen waren die Bereiche Bad Dürkheim-Bruch, Friedelsheim und Deidesheim. Nach Angaben des Veterinäramts sind alle bisherigen Nachuntersuchungen negativ ausgefallen. Und das Beste kommt zum Schluss. Das Weingut Kranz aus Ilbesheim ist beim Decanter World Wine Award 2026 ausgezeichnet worden. Der 2024er Ilbesheim Karl mit Weißer Burgunder hat 97 Punkte erhalten und damit eine Platinum-Medaille. Herzlichen Glückwunsch.
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2: Richtig gute Temperaturen heute wieder. 35, 36 Grad, Maxiwerte später am Mittag. Ansonsten heute keine Wolke unterwegs. Stattdessen Sonne heute bis in die ganz späten Abendstunden.
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2: Nach wie vor alles frei. Ich wünsche euch eine richtig gute Fahrt.
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2: Wir sprechen gleich über ein Thema, das betrifft alt, jung, groß, klein, eigentlich fast alle Menschen. Und zwar, es geht um das Thema Einsamkeit. Gleich mehr dazu nach nur 2 Songs.

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1: 24. Juni 2014. Lily Wood and the Prick und Robin Schulz sind mit Prayer and See neu in den Charts. Lily Wood and the Prick sind Nili Hadida und Benjamin Cotto. Die beiden lernen sich 2008 in einem Pariser Café kennen und beschließen, zusammen Musik zu machen. Sie schreiben ein paar Songs, nehmen sie auf und stellen sie auf MySpace. Dort meldet sich ein Produzent bei ihnen und will mit ihnen an ihrer ersten CD arbeiten. Und das machen sie. Sie spielen ruhige, melancholische Folk-Pop-Songs, meistens nur mit Gitarre und Gesang. Und einer davon ist dieser, Prayer in C.
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1: Ein paar Jahre später stolpert der deutsche DJ Robin Schulz über die Nummer und hat sofort einen Ohrwurm. In ihm geht es los. Der Song lässt ihn kreativ werden. Er fragt bei den beiden Franzosen an, ob er einen Remix machen darf. Und nachdem die Zusage kommt, legt er sofort los. Aus dem eigentlich traurigen Song macht er eine richtige Dance-Nummer und landet damit ganz oben in den Charts.
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0: 6.59 Uhr und damit einen wunderschönen guten Morgen.
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0: 23 Grad in Maikammer, 24 Grad in Zeiskamm und 24 Grad in Kandel. Gleich noch mehr zum Wetter. Jetzt kommen hier für euch aber erstmal die Nachrichten.
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3: Ich bin David Büchner. Eine deutschlandweite Funkstörung hat bei der Deutschen Bahn am späten Abend für Stillstand gesorgt. Für rund 2 Stunden ging nichts mehr. Mittlerweile fahren die Züge wieder. Bis sich alles normalisiert hat, muss aber noch mit Verspätungen und kurzfristigen Fahrtausfällen gerechnet werden.
4: Riesenfrust bei den Reisenden. Nichts geht mehr. Und viele klagen, wir wurden überhaupt nicht informiert. Zwar hat die Bahn offenbar Taxi- und Hotelgutscheine verteilt, doch mancherorts gab es nicht mehr mal ein freies Zimmer, berichten Gestrandete. Betroffen waren zum Teil auch S- und U-Bahnen, die die Deutsche Bahn betreibt. Ursache für das Chaos war eine Störung beim digitalen internen Funksystem der Bahn. Näheres ist dazu bisher nicht bekannt. Claudia Wächter, Nachrichtenredaktion.
3: Australien hat es eingeführt, Großbritannien und Frankreich haben konkrete Pläne. Bekommt auch Deutschland ein Social-Media-Verbot für Kinder und Jugendliche? Eine Expertenkommission übergibt heute ihre Handlungsempfehlungen an Familienministerin Karin Prien. Was davon umgesetzt wird, ist unklar. Noch sind CDU, CSU und SPD nicht auf einer Linie. Und zum Sport. Die deutsche Fußballnationalmannschaft absolviert heute in Winston-Salem ihr Abschlusstraining. Danach geht es mit dem Flieger nach New York. In der Nähe findet morgen das 3. WM-Gruppenspiel gegen Ecuador statt.
5: 27 Grad und Sonne erwartet das deutsche Team in der Weltstadt New York. Es soll nicht der letzte Abstecher sein, denn im Stadion in East Rutherford findet auch das Finale statt. Bis auf Nico Schlotterbeck sind alle Spieler fit. Der Bundestrainer muss sich entscheiden, auf wie vielen Positionen er sein Team verändern will. Gut möglich, dass Topscorer Dennis Undav mal von Anfang an ran darf, denn er wird am Abend vor dem Spiel auf der Abschlusspressekonferenz sitzen, neben Nagelsmann. Eigentlich ein deutliches Zeichen. Aus Winston-Salem, Thomas Bremser.
3: Und auch die letzten Ergebnisse der Fußball-WM. Kolumbien hat mit 1:0 gegen die Demokratische Republik Kongo gewonnen. Vorher hat sich Kroatien ebenfalls mit 1:0 gegen Panama durchgesetzt. England und Ghana spielten 0:0 und Portugal gewann gegen Außenseiter Usbekistan mit 5:0. Superstar Cristiano Ronaldo traf dabei 2-mal. Als erster Spieler überhaupt hat der 41-Jährige jetzt bei 6 Weltmeisterschaften getroffen.
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6: Mit Maja Wendland, einen schönen Mittwoch. Die Stadt Neustadt nutzt die Sommerferien für umfangreiche Bau- und Sanierungsarbeiten an ihren Grundschulen. Schwerpunkte sind laut Stadt der Ausbau der Ganztagsbetreuung, Brandschutzmaßnahmen sowie die Modernisierung von Gebäuden und auch Sportanlagen. Zu den Kosten gibt es bislang keine Angaben. Im Landauer Schwanenweiher droht ein Fischsterben. Grund dafür sind die anhaltende Hitze und die Wassertemperaturen von über 30 Grad. Die Stadt hat Gegenmaßnahmen eingeleitet, um ein Umkippen des Gewässers zu verhindern.
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0: Was für sommerliche Temperaturen heute schon wieder. Maxi-Werte von 35, 36 Grad und ansonsten wirklich super viel Sonne. Heute wieder keine einzige Wolke am Himmel. Also wenn ihr irgendwie unterwegs seid oder was auch immer, achtet gut aufeinander und vergesst nicht viel zu trinken.
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0: Schauen wir mal auf die Straßen. Aktuell sieht aber alles soweit gut aus. Es ist alles frei. Ich wünsche euch eine gute Fahrt.
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0: Dem Antenne Supermix natürlich auch. Und nach nur 2 Songs jetzt hier der WM-Check von meinem Kollegen Freddy.

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1: Landau und Neustadt sind im WM-Fieber. Nach dem zweiten Gruppensieg der Deutschen könnte die Stimmung kaum besser sein. Doch auch bei den anderen Nationen geht es heute richtig zur Sache. Besonders spannend wird es in Gruppe C. Dort trifft Rekordweltmeister Brasilien auf Schottland. Die Brasilianer haben zwar mittlerweile ihren ersten Sieg eingefahren, die Kritik an der Mannschaft ist aber noch nicht verstummt. Seit dem letzten WM-Titel im Jahr 2002 wartet die Seleção gespannt auf den sechsten Stern. Für Schottland könnte dagegen Geschichte geschrieben werden. Noch nie hat das Land bei einer Weltmeisterschaft die K.O.-Runde erreicht. Mit einem Überraschungserfolg gegen Brasilien wäre dieser Traum plötzlich ganz nah. Auch Gastgeber Mexiko kämpft heute um den Gruppensieg. Die Mexikaner haben bislang noch kein Gegentor kassiert und träumen im eigenen Land von einer ähnlichen Euphorie wie 1986, als die WM zuletzt in Mexiko stattfand. 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
1: Mit Maja Wendland, einen schönen Mittwoch. Die Stadt Neustadt nutzt die Sommerferien für umfangreiche Bau- und Sanierungsarbeiten an zahlreichen Schulen. Laut Stadt stehen im Mittelpunkt Maßnahmen zum Brandschutz, die Modernisierung von Gebäuden sowie der Ausbau der Ganztagsbetreuung. So werden unter anderem Klassenräume, Flure und technische Anlagen erneuert. Auch Sporthallen und Schulhöfe werden modernisiert. Darüber hinaus sind neue Fahrradabstellanlagen, ein Basketballfeld sowie eine Photovoltaikanlage geplant. Zu den Kosten der Maßnahmen liegen bislang keine Angaben vor. Im Landauer Schwanenweiher droht wegen der anhaltenden Hitze ein Fischsterben. Seit letzter Woche liegt die Wassertemperatur bei über 30 Grad und hat damit einen kritischen Wert erreicht. Laut Rheinpfalz sind bereits Gegenmaßnahmen eingeleitet. Über eine Leitung wird zusätzlich Wasser in den Weiher gepumpt. Zudem sorgen eine Umwälzanlage und mehrere Sprudler für mehr Sauerstoff im Wasser. Ob ein Umkippen des Gewässers verhindert werden kann, ist derzeit unklar. Die Feuerwehr und weitere Einsatzkräfte stehen bereit. Sollte es zu einem Fischsterben kommen, werden die Tiere umgehend aus dem Wasser entfernt. Im Landkreis Bad Dürkheim sind 3 von 4 Sperrzonen wegen der amerikanischen Faulbrut aufgehoben worden. Grund für die Sperrzonen war ein Ausbruch der Bienenseuche im Juli vergangenen Jahres. Betroffen waren die Bereiche Bad Dürkheim-Bruch, Friedelsheim und Deidesheim. Nach Angaben des Veterinäramts sind alle bisherigen Nachuntersuchungen negativ ausgefallen. Der Landkreis Südliche Weinstraße und die Verbandsgemeinden rund um Landau fordern eine bessere finanzielle Ausstattung der Kommunen. Anlass ist ein bundesweiter Aktionstag zur angespannten Finanzlage von Städten, Gemeinden und Landkreisen. Laut Stadt belasten die steigenden Ausgaben wichtige kommunale Angebote. Betroffen sein könnten unter anderem Busverbindungen, Schwimmbäder oder Kultur- und Freizeitangebote. Und das Beste kommt zum Schluss. Paula Denhardt von der Wogbach Grundschule ist die beste Vorleserin der Speyerer Grundschulen. Sie hat den Vorlesewettbewerb der 4. Klassen gewonnen. Die Jury lobte vor allem ihren sicheren Vortrag und ihr gutes Textverständnis. Herzlichen Glückwunsch.
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2: 35 Grad heute Maxiwerte, ansonsten Sonne pur die ganze Zeit. Heute bis wieder 22 Uhr über 30 Grad, keine Wolke am Himmel. Also auf jeden Fall Sonnencreme und ganz viel trinken, beides nicht vergessen.
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2: Nach wie vor alles frei, habt eine gute und eine sichere Fahrt.
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2: Und um jetzt so ein bisschen in Schwung zu kommen, kurz nach 7:30, Milo mit Ayo Technology.
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Wenn Technik nicht funktioniert, egal ob in Landau, Neustadt oder wo auch immer, wirklich immer richtig doofe Situation. Wo das jetzt hier aber auch so gewesen ist und wirklich unheimlich viele verärgert hat, war bei der Deutschen Bahn. Das haben sicherlich einige mitbekommen. Eine deutschlandweite Störung hat bei der Deutschen Bahn gestern am späten Abend für rund 2 Stunden komplett für Stillstand gesorgt. Es ging wirklich gar nichts. Leute mussten mit Taxis und was auch immer irgendwo hinkommen, nach Hause fahren. Und hier deswegen nochmal der kleine Reminder, diese bundesweite Funkstörung ist zwar behoben, trotzdem kommt es heute noch vor allem zu ganz schön hohen Verspätungen. Also wenn ihr irgendwie mit der Deutschen Bahn unterwegs seid, dort angewiesen seid, dass die pünktlich kommen, am besten ein bisschen früher losfahren oder was auch immer. Heute wird auf jeden Fall nochmal einige Verspätungen auf euch zukommen.

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0: Wenn ich so daran denke, kann ich's eigentlich kaum erwarten.
1: 7.59 Uhr und damit Hallöchen von mir. Wir sprechen über die Temperaturen.
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1: 26 Grad in Roth, 26 Grad in Bellheim und 25 Grad in Gleisweiler. Gleich noch mehr zum Wetter. Jetzt kommen hier für euch aber erstmal die Nachrichten.
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4: Ich bin Babette Büchner. Gestrandete Reisende und sehr lange Warteschlangen an den Bahnhofsinformationen. Rund 2 Stunden standen in der Nacht bundesweit die Züge der Deutschen Bahn still. Schuld an dem Verkehrsdesaster war nach ersten Erkenntnissen eine Funkstörung. Wodurch sie ausgelöst wurde, ist noch unklar. Mittlerweile ist der Zugverkehr zwar wieder angelaufen, bis sich alles normalisiert hat, muss aber noch mit Verspätungen und einzelnen Ausfällen gerechnet werden. Wie viel Schutz brauchen Kinder und Jugendliche in der digitalen Welt und wie viel Freiraum? Die Experten der Social Media Kommission der Bundesregierung legen heute Empfehlungen dazu vor. Was davon umgesetzt wird, ist noch unklar. Noch sind CDU, CSU und SPD nicht auf einer Linie.
5: Die SPD hat sich für ein vollständiges Verbot von Plattformen wie Instagram, TikTok und Co. für Kinder unter 14 ausgesprochen. Die Unionsfraktion ist laut einem ARD-Bericht dagegen für die Einführung von Altersgrenzen für bestimmte Angebote. Und zwar, wenn diese besonders suchtfördernde Elemente wie Push-Nachrichten oder Algorithmen verwenden. Während Deutschlands Ärzte ein Social-Media-Verbot befürworten, warnen Kritiker, Jugendlichen die Chancen auf Teilhabe, Information, Bildung oder Vernetzung zu verwehren. Tanja Wagner, Nachrichtenredaktion.
4: Anfang Februar hatte ein junger Mann in Rheinland-Pfalz seinen Zugbegleiter bei der Fahrkartenkontrolle mit der Faust ins Gesicht geschlagen. Der Mann wurde derart schwer verletzt, dass er starb. Heute beginnt der Prozess gegen den Angreifer.
6: Die Staatsanwaltschaft hat den Täter wegen Mordes angeklagt. Das zuständige Landgericht wertet die Tat dagegen als Körperverletzung mit Todesfolge. Erklärung: Es gebe keine Gründe für einen Tötungsvorsatz. Die Familie des Opfers ist empört. Mehrere kräftige Faustschläge gegen Kopf und Schläfen, das sei mehr als Körperverletzung mit Todesfolge, sagt der Bruder des Opfers. Er und seine Verwandten erhoffen sich von dem Prozess auch eine Signalwirkung für mehr Sicherheit im Bahnverkehr. Thomas Thonfeld, Nachrichtenredaktion.
4: Und zum Sport. Bei der Fußball-WM hat Kolumbien mit 1:0 gegen die Demokratische Republik Kongo gewonnen. Vorher hat sich Kroatien ebenfalls mit 1:0 gegen Panama durchgesetzt. England und Ghana spielten 0:0 und Portugal gewann gegen Außenseiter Usbekistan mit 5:0.
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7: Mit Naja Wendland, einen schönen Mittwoch. Im Landauer Schwanenweiher droht ein Fischsterben. Grund dafür sind die anhaltende Hitze und die Wassertemperaturen von über 30 Grad. Die Stadt hat Gegenmaßnahmen eingeleitet, um ein Umkippen des Gewässers zu verhindern. Die Stadt Neustadt nutzt die Sommerferien für umfangreiche Bau- und Sanierungsarbeiten an ihren Grundschulen. Schwerpunkte sind laut Stadt der Ausbau der Ganztagsbetreuung, Brandschutzmaßnahmen sowie die Modernisierung von Gebäuden und auch Sportanlagen. Zu den Kosten gibt es bislang keine Angaben.
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1: Der Sommer ist nicht nur ein bisschen da, sondern volle Kanne heute. Maxiwerte von 35, 36 Grad später am Mittag. Und das zieht sich durch bis wirklich die ganz späten Abendstunden, bis 22 Uhr heute nochmal über 30 Grad. Keine Wolke am Himmel. Also achtet gut aufeinander und nicht vergessen, ganz, ganz viel trinken.
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1: Nach wie vor alles frei. Wenn ihr aber was seht, gebt uns doch gerne Bescheid unter der 06341 498 498.
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1: Einsamkeit, ja, davon sind viele Menschen betroffen, egal in welchem Alter. Und genau darüber sprechen wir jetzt hier auch gleich nach nur 2 Songs.

0: Na, hört ihr das? Genau, Stille. Viele Menschen in Landau und Neustadt fühlen sich manchmal allein. Und genau deshalb gibt es die Initiative Gemeinsam in Landau. Dort können Menschen ins Gespräch kommen und miteinander Zeit verbringen. Wie die Initiative entstanden ist, erklärt uns jetzt Susanne Porschke, Sozialreferentin der Marienkirche in Landau.
1: Also wir haben vor ungefähr 3 Jahren ein Begegnungsprojekt auf den Weg gebracht, das sich Wir öffnen Türen in Landau nennt und vermitteln für einsame Menschen Begegnungen, also quasi Ehrenamtliche, die regelmäßig zu Besuch kommen, spazieren gehen, Kaffee trinken gehen. Das war so die Ursprungsidee und daraus ist dann Gemeinsam in Landau geworden. Und in diesem Rahmen haben wir eben jetzt in der Einsamkeitswoche das 2. Mal eine Kaffeetafel organisiert.
0: Sehr cool, dass es sowas gibt. Aber warum sind solche Aktionen denn so wichtig?
1: Also ich glaube, dass Einsamkeit inzwischen ein ganz großes Thema in der Gesellschaft ist. Es gibt auch viele junge Menschen, die sich einsam fühlen, natürlich viele ältere Menschen. Und wenn diese Menschen den Anschluss an die Gesellschaft verlieren, dann wird es, glaube ich, wirklich schwierig. Also wir haben immer wieder Menschen, die gar nicht mehr raus alleine kommen, ne? Die wirklich jemanden brauchen, der mit ihnen unterwegs ist. Und ich glaube schon, dass das ein Thema ist, das uns alle beschäftigen sollte.
0: Auf jeden Fall. Und genau das ist gestern auch passiert. Da gab es das 2. Mal gemeinsam Kaffee trinken in Landau. Wie fanden die Leute es denn vor Ort?
2: Ich finde es toll, weil ich treffe viele Menschen. Man kommt ins Gespräch. Ich finde es gut.
3: Ich wohne hier in Landau in einem Mietshaus. Es ist wirklich total anonym und dann fand ich das jetzt sehr gut. Und ich komme jetzt vielleicht mit Frauen ins Gespräch. Die hätte ich ja nie in der Stadt angesprochen.
4: Es ist friedlich und alles, ne? Die Musik und alles, sehr schön. Das schöne Wetter, passt alles zusammen.
5: Ja, es ist ja immer schön, neue Leute kennenzulernen.
0: Klingt auf jeden Fall nach einer erfolgreichen Woche gegen Einsamkeit. Die Antenne gibt 2 Daumen nach oben.

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1: Mit Maja Wendland, einen schönen Mittwoch. Im Landauer Schwanenweiher droht wegen der anhaltenden Hitze ein Fischsterben. Seit letzter Woche liegt die Wassertemperatur bei über 30 Grad und hat damit einen kritischen Wert erreicht. Laut Rheinpfalz sind bereits Gegenmaßnahmen eingeleitet. Über eine Leitung wird zusätzlich Wasser in den Weiher gepumpt. Zudem sorgen eine Umwälzanlage und mehrere Sprudler für mehr Sauerstoff im Wasser. Ob ein Umkippen des Gewässers verhindert werden kann, ist derzeit unklar. Die Feuerwehr und weitere Einsatzkräfte stehen bereit. Sollte es zu einem Fischsterben kommen, werden die Tiere umgehend aus dem Wasser entfernt. Die Stadt Neustadt nutzt die Sommerferien für umfangreiche Bau- und Sanierungsarbeiten an zahlreichen Schulen. Laut Stadt stehen im Mittelpunkt Maßnahmen zum Brandschutz, die Modernisierung von Gebäuden sowie der Ausbau der Ganztagsbetreuung. So werden unter anderem Klassenräume, Flure und technische Anlagen erneuert. Auch Sporthallen und Schulhöfe werden modernisiert. Darüber hinaus sind neue Fahrradabstellanlagen, ein Basketballfeld sowie eine Photovoltaikanlage geplant. Zu den Kosten der Maßnahmen liegen bislang keine Angaben vor. Der Landkreis Südliche Weinstraße und die Verbandsgemeinden rund um Landau fordern eine bessere finanzielle Ausstattung der Kommunen. Anlass ist ein bundesweiter Aktionstag zur angespannten Finanzlage von Städten, Gemeinden und Landkreisen. Laut Stadt belasten die steigenden Ausgaben wichtige kommunale Angebote. Betroffen sein könnten unter anderem Busverbindungen, Schwimmbäder oder Kultur- und Freizeitangebote. Im Landkreis Bad Dürkheim sind 3 von 4 Sperrzonen wegen der amerikanischen Faulbrut aufgehoben worden. Grund für die Sperrzonen war ein Ausbruch der Bienenseuche im Juli vergangenen Jahres. Betroffen waren die Bereiche Bad Dürkheim-Bruch, Friedelsheim und Deidesheim. Nach Angaben des Veterinäramts sind alle bisherigen Nachuntersuchungen negativ ausgefallen. Und das Beste kommt zum Schluss. Das Weingut Kranz aus Ilbesheim ist beim Decanter World Wine Award 2026 ausgezeichnet worden. Der 2024er Ilbesheim Karl mit Weißer Burgunder hat 97 Punkte erhalten und damit eine Platinum-Medaille. Herzlichen Glückwunsch.
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2: Sommerliche Temperaturen heute wieder, Maxiwerte von 35, 36 Grad später am Mittag, Nachmittag. Ansonsten keine Wolke am Himmel, die irgendwie so ein bisschen Wind oder mal ein bisschen Kälte spenden kann. Bis 22 Uhr über 30 Grad heute wieder. Also nicht vergessen, ganz viel trinken und aufeinander gut aufpassen.
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2: Nach wie vor alles frei. Ich wünsche euch eine gute und vor allem eine sichere Fahrt.
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2: Und mit One Republic und Rescue Me.
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8.39 Uhr am Mittwoch und hier geht's jetzt, egal, von Landau, Neustadt, Speyer weiter mit dem Antenne-Supermix mit Cool and the Gang und Celebration.

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0: 8:59, Zeit für die Temperaturen.
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0: 26 Grad in Edenkoben, 27 Grad in Bornheim und 27 Grad in Impfling. Gleich noch mehr zum Wetter. Jetzt kommen hier für euch aber erstmal die Nachrichten.
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3: Ich bin David Büchner. Eine technische Störung hat die Züge der Deutschen Bahn in der Nacht bundesweit lahmgelegt. Nordrhein-Westfalens Verkehrsminister Oliver Krischer spricht nun von einem neuen Tiefpunkt bei einer ohnehin schwachen Betriebsqualität. Mittlerweile ist der Zugverkehr zwar wieder angelaufen, noch hat sich aber nicht alles normalisiert.
4: Geduld ist weiterhin gefragt. Bahnreisende und vor allem Pendler sollten Verspätungen und auch Zugausfälle einkalkulieren. Grund für den Totalausfall war eine Störung des digitalen internen Bahnfunksystems. Und der Frust bei vielen, die in der Nacht festsaßen, der ist natürlich riesig. Viele beklagen auch, dass es keine Informationen gab. Immerhin, die Bahn hat an Gestrandete Taxi- und Hotelgutscheine verteilt. Claudia Wächter, Nachrichtenredaktion.
3: Deutschland ist im europäischen Vergleich das am stärksten von Cyberangriffen mit Schadsoftware betroffene Land. Spuren von Cyberkriminellen führen dabei häufig nach Russland, sagt Experte Christian Dörr vom Hasso-Plattner-Institut in Potsdam.
5: Die Täter attackieren Unternehmen, die öffentliche Verwaltung und auch Krankenhäuser mit Schadsoftware, die Daten und Systeme verschlüsselt. So wollen die Kriminellen Lösegeld erpressen, oft mehrere hunderttausend Euro. Es dauert meistens Wochen, bis alles wieder läuft. Das kann ein Unternehmen in die Pleite treiben. Deutschland ist besonders attraktiv für Cyberangriffe, denn hier gibt es viele innovative Unternehmen mit wertvollen Daten, die man blockieren kann. Und oft sind sich diese Firmen der Cybergefahr nicht bewusst und entsprechend schlecht geschützt, sagen die Experten. Aus Berlin, Uli Reitinger.
3: Europa kämpft weiter mit Rekordtemperaturen. Frankreich hat gestern den heißesten Tag seit Beginn der Messungen 1947 erlebt. Auch in Deutschland könnten in den kommenden Tagen Hitzerekorde geknackt werden. Tückisch ist dabei auch die nicht direkt spürbare UV-Strahlung. Nach Angaben des Bundesamts für Strahlenschutz werden heute und morgen die bislang höchsten Indexwerte des Jahres erwartet. Es rät daher besonders bei Kindern zu UV-Schutz. Und zum Sport. Bei der Fußball-WM hat Kolumbien mit 1:0 gegen die Demokratische Republik Kongo gewonnen. Vorher hat sich Kroatien ebenfalls mit 1:0 gegen Panama durchgesetzt. England und Ghana spielten 0:0 und Portugal gewann gegen Außenseiter Usbekistan mit 5:0.
2: Und jetzt noch mehr Informationen aus unserer Region.
6: Mit Maja Wendland. Einen schönen Mittwoch. Die Stadt Neustadt nutzt die Sommerferien für umfangreiche Bau- und Sanierungsarbeiten an ihren Grundschulen. Schwerpunkte sind laut Stadt der Ausbau der Ganztagsbetreuung, Brandschutzmaßnahmen sowie die Modernisierung von Gebäuden und auch Sportanlagen. Zu den Kosten gibt es bislang keine Angaben. Im Landauer Schwanenweiher droht ein Fischsterben. Grund dafür sind die anhaltende Hitze und die Wassertemperaturen von über 30 Grad. Die Stadt hat Gegenmaßnahmen eingeleitet, um ein Umkippen des Gewässers zu verhindern.
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0: Sommerliche Temperaturen bei 35, 36 Grad mit keiner einzigen Wolke heute am Himmel. Ansonsten bis in die späten Abendstunden wirklich über 30 Grad. Und das kommt auch morgen auf uns zu. Werfen auch schon mal einen Blick auf den Donnerstag, der auch 36, 37 Grad und Sonne pur.
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0: Straßen sind frei, habt eine gute und eine sichere Fahrt.
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0: Morgen steht es für unsere Jungs vom Fußball wieder an, das Spiel gegen Ecuador. Wie da alles so aussieht, die ganzen Infos dazu gleich mehr nach nur zwei Songs.

Morgen Abend heißt es wieder Daumen drücken für die deutsche Nationalmannschaft. Ja, bei der Fußball-WM in den USA, Kanada und Mexiko steht für das DFB-Team das letzte Gruppenspiel an. Gegner ist Ecuador. Angepfiffen wird die Partie um 22 Uhr deutsche Zeit. Ja, Deutschland hat sich ja bislang eigentlich relativ stark präsentiert und will die Gruppenphase aber natürlich auch jetzt mit einem weiteren Erfolg abschließen. Für Ecuador dagegen geht es noch um wichtige Punkte auf dem Weg ins Achtelfinale. Also Spannung garantiert. Wir halten euch natürlich auf dem Laufenden hier in Landau, Neustadt und der Region und liefern morgen alle wichtigen Infos. Ergebnisse stimmen um das Spiel rund gegen Deutschland, Ecuador. Jetzt geht's hier aber erstmal weiter mit dem Antenne Supermix Glockenbach mit Tom Walker und Home.

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1: Mit Maja Wendland, einen schönen Mittwoch. Die Stadt Neustadt nutzt die Sommerferien für umfangreiche Bau- und Sanierungsarbeiten an zahlreichen Schulen. Laut Stadt stehen im Mittelpunkt Maßnahmen zum Brandschutz, die Modernisierung von Gebäuden sowie der Ausbau der Ganztagsbetreuung. So werden unter anderem Klassenräume, Flure und technische Anlagen erneuert. Auch Sporthallen und Schulhöfe werden modernisiert. Darüber hinaus sind neue Fahrradabstellanlagen, ein Basketballfeld sowie eine Photovoltaikanlage geplant. Zu den Kosten der Maßnahmen liegen bislang keine Angaben vor. Im Landauer Schwanenweiher droht wegen der anhaltenden Hitze ein Fischsterben. Seit letzter Woche liegt die Wassertemperatur bei über 30 Grad und hat damit einen kritischen Wert erreicht. Laut Rheinpfalz sind bereits Gegenmaßnahmen eingeleitet. Über eine Leitung wird zusätzlich Wasser in den Weiher gepumpt. Zudem sorgen eine Umwälzanlage und mehrere Sprudler für mehr Sauerstoff im Wasser. Ob ein Umkippen des Gewässers verhindert werden kann, ist derzeit unklar. Die Feuerwehr und weitere Einsatzkräfte stehen bereit. Sollte es zu einem Fischsterben kommen, werden die Tiere umgehend aus dem Wasser entfernt. Im Landkreis Bad Dürkheim sind 3 von 4 Sperrzonen wegen der amerikanischen Faulbrut aufgehoben worden. Grund für die Sperrzonen war ein Ausbruch der Bienenseuche im Juli vergangenen Jahres. Betroffen waren die Bereiche Bad Dürkheim-Bruch, Friedelsheim und Deidesheim. Nach Angaben des Veterinäramts sind alle bisherigen Nachuntersuchungen negativ ausgefallen. Der Landkreis Südliche Weinstraße und die Verbandsgemeinden rund um Landau fordern eine bessere finanzielle Ausstattung der Kommunen. Anlass ist ein bundesweiter Aktionstag zur angespannten Finanzlage von Städten, Gemeinden und Landkreisen. Laut Stadt belasten die steigenden Ausgaben wichtige kommunale Angebote. Betroffen sein könnten unter anderem Busverbindungen, Schwimmbäder oder Kultur- und Freizeitangebote. Und das Beste kommt zum Schluss. Paula Denhardt von der Wogbach-Grundschule ist die beste Vorleserin der Speyerer Grundschulen. Sie hat den Vorlesewettbewerb der 4. Klassen gewonnen. Die Jury lobte vor allem ihren sicheren Vortrag und ihr gutes Textverständnis. Herzlichen Glückwunsch.
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2: Sommerliche Temperaturen bei 35 Grad heute. Sonne die ganze Zeit bis in die späten Abendstunden. 22 Uhr erst, dann wird es ein bisschen frischer. Ansonsten auch heute keine einzige Wolke unterwegs. Also achtet gut aufeinander und nicht vergessen, ganz viel trinken.
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2: Alles sieht gut aus auf den Straßen, alles ist frei, habt eine gute und eine sichere Fahrt.
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2: Dem Antenne Supermix jetzt natürlich auch 2 Songs und dann gibt's einen Freizeittipp von uns für euch.

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1: Heute Abend noch nichts vor? Dann schau doch mal in der Stadtbibliothek in Speyer vorbei. Es erwartet euch eine Premierenlesung von Lea Zander zu ihrem Roman Under the Vineyard Sky, wenn wir endlich echt sind. Sie erzählt darüber, wie die Geschichte entstanden ist und spricht offen über ihr Leben mit einer Angststörung. Außerdem habt ihr die Chance, ihr Fragen zu stellen und sie näher kennenzulernen. Für die passende Musik ist mit Carsten Durm natürlich auch gesorgt. Der Eintritt kostet 10 Euro und Tickets bekommt ihr in der Stadtbibliothek in Speyer. Also der perfekte Abend für alle, die Geschichten lieben.

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1: Ich bin Babit Büchner. Nach der bundesweiten Störung im Bahnverkehr in der Nacht durch Probleme mit dem digitalen Bahnfunk sind Sicherheits- und IT-Experten auf der Fehlersuche. Nordrhein-Westfalens Verkehrsminister Oliver Krischer sagte, dass durch einen technischen Defekt der komplette Bahnverkehr in Deutschland zum Erliegen kommt, sei ein neuer Tiefpunkt bei einer ohnehin schwachen Betriebsqualität. Mittlerweile gibt es nur noch vereinzelt Folgeverspätungen. Die Hafenstadt Sewastopol auf der von Russland annektierten Halbinsel Krim ist nach Drohnenangriffen der Ukraine ohne Strom. Die Energieinfrastruktur sei in der Nacht getroffen und beschädigt worden, bestätigte der zuständige Gouverneur auf Telegram. Medienberichten zufolge ist auch in einigen anderen Teilen der Krim nach einem Drohneneinschlag die Stromversorgung zusammengebrochen. Knapp 5 Monate nach dem tödlichen Angriff auf einen Zugbegleiter in Rheinland-Pfalz hat der Prozess gegen den mutmaßlichen Täter begonnen. Der Fall hatte bundesweit eine Debatte über mehr Sicherheit im Bahnverkehr ausgelöst.
2: Die Staatsanwaltschaft hat den Täter wegen Mordes angeklagt. Das zuständige Landgericht wertet die Tat dagegen als Körperverletzung mit Todesfolge. Erklärung: Es gebe keine Gründe für einen Tötungsvorsatz. Die Familie des Opfers ist empört. Mehrere kräftige Faustschläge gegen Kopf und Schläfen, das sei mehr als Körperverletzung mit Todesfolge, sagt der Bruder des Opfers. Er und seine Verwandten erhoffen sich von dem Prozess auch eine Signalwirkung für mehr Sicherheit im Bahnverkehr. Thomas Thonfeld, Nachrichtenredaktion.
1: Und zum Sport. Die deutsche Fußballnationalmannschaft absolviert heute in Winston-Salem ihr Abschlusstraining. Danach geht es mit dem Flieger nach New York. In der Nähe findet morgen das 3. Gruppenspiel gegen Ecuador statt.
3: 27 Grad und Sonne erwartet das deutsche Team in der Weltstadt New York. Es soll nicht der letzte Abstecher sein, denn im Stadion in East Rutherford findet auch das Finale statt. Bis auf Nico Schlotterbeck sind alle Spieler fit. Der Bundestrainer muss sich entscheiden, auf wie vielen Positionen er sein Team verändern will. Gut möglich, dass Topscorer Dennis Undav mal von Anfang an ran darf, denn er wird am Abend vor dem Spiel auf der Abschlusspressekonferenz sitzen, neben Nagelsmann. Eigentlich ein deutliches Zeichen. Aus Winston-Salem, Thomas Bremser.
1: Los geht es morgen wieder um 22 Uhr unserer Zeit.
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4: Mit Naja Wendland, einen schönen Mittwoch. Im Landauer Schwanenweiher droht ein Fischsterben. Grund dafür sind die anhaltende Hitze und die Wassertemperaturen von über 30 Grad. Die Stadt hat Gegenmaßnahmen eingeleitet, um ein Umkippen des Gewässers zu verhindern. Die Stadt Neustadt nutzt die Sommerferien für umfangreiche Bau- und Sanierungsarbeiten an ihren Grundschulen. Schwerpunkte sind laut Stadt der Ausbau der Ganztagsbetreuung, Brandschutzmaßnahmen sowie die Modernisierung von Gebäuden und auch Sportanlagen. Zu den Kosten gibt es bislang keine Angaben.
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5: 35 Grad heute Maxwerte, ansonsten richtig schöne sommerliche Temperaturen bis in die späte Nacht hinein, 22 Uhr, erst dann wird es ein bisschen frischer. Ansonsten heute noch keine Wolken irgendwie am Himmel und auch der Tag morgen sieht ähnlich aus. Wir schauen schon mal auf den Donnerstag, 36 Grad und Sonne pur.
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5: Straßen sind frei, ich wünsche euch eine gute Fahrt.
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5: Die Stadt Landau wird modern. Wie oder wo oder was genau? Alle Fragen dazu gleich mehr nach nur 2 Songs.

0: Er arbeitet rund um die Uhr, braucht keine Pause und beschwert sich nie. Ja, was für viele Arbeitgeber in Neustadt und Speyer jetzt nach dem perfekten Mitarbeiter klingt, ist in Landau bereits Realität. Es geht um den KI-Avatar Franz. Er soll der Stadtverwaltung ein bisschen unter die Arme greifen. Wir sprechen jetzt mit Michael Götz, dem Leiter des Hauptamtes der Stadt Landau. Ja, und sein Team haben KI Franz mitentwickelt. Herr Götz, wie ist denn die Idee entstanden, eine eigene KI-Persönlichkeit für die Stadt Landau zu entwickeln?
1: Wir hatten verschiedene Situationen, die uns offengelegt haben, dass wir keine Pförtnerfunktionen hier in Landau haben. Und dann haben wir uns überlegt, wie wir das schnellstmöglich hier einrichten können. Und dann haben wir uns eben hier auch digitale Möglichkeiten angesehen.
0: Was sind denn die Vorteile?
1: Wir haben einen Mitarbeiter, der 24/7 zur Verfügung steht. Ich rede schon von einem Mitarbeiter, weil er soll nämlich tatsächlich die Pförtnerfunktion hier ersetzen. Auch wenn ich nicht hier immer ins Rathaus kommen kann, werden wir ihn irgendwann auch perspektivisch im Internet anbinden und damit 24/7 zur Verfügung stehen.
0: Und wenn KI Franz gut ankommt, müssen sich Oberbürgermeister Dominik Geißler und Bürgermeister Lukas Hartmann eventuell Sorgen machen, dass sie auch bald digital ersetzt werden?
1: Sicherlich nicht. Also den Stadtvorstand werden wir nicht mit KI ersetzen, aber wir denken natürlich schon weiter. Wir denken an digitale Antragsbearbeitung, wir denken an Anbindung auch an die Telefonzentrale. Wir wollen aber auch Franz schulen, sodass er eben auch andere Sprachen spricht und man dann eben auf seiner Muttersprache hier geantwortet bekommt.
0: Wie viele Sprachen KI Franz am Ende beherrscht und ob vielleicht sogar Pfälzisch dazu gehört, das werden wir noch herausfinden. Wir freuen uns auf jeden Fall darauf, Franz kennenzulernen.

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1: Mit Maja Wendland, einen schönen Mittwoch. Im Landauer Schwanenweiher droht wegen der anhaltenden Hitze ein Fischsterben. Seit letzter Woche liegt die Wassertemperatur bei über 30 Grad und hat damit einen kritischen Wert erreicht. Laut Rheinpfalz sind bereits Gegenmaßnahmen eingeleitet. Über eine Leitung wird zusätzlich Wasser in den Weiher gepumpt. Zudem sorgen eine Umwälzanlage und mehrere Sprudler für mehr Sauerstoff im Wasser. Ob ein Umkippen des Gewässers verhindert werden kann, ist derzeit unklar. Die Feuerwehr und weitere Einsatzkräfte stehen bereit. Sollte es zu einem Fischsterben kommen, werden die Tiere umgehend aus dem Wasser entfernt. Die Stadt Neustadt nutzt die Sommerferien für umfangreiche Bau- und Sanierungsarbeiten an zahlreichen Schulen. Laut Stadt stehen im Mittelpunkt Maßnahmen zum Brandschutz, die Modernisierung von Gebäuden sowie der Ausbau der Ganztagsbetreuung. So werden unter anderem Klassenräume, Flure und technische Anlagen erneuert. Auch Sporthallen und Schulhöfe werden modernisiert. Darüber hinaus sind neue Fahrradabstellanlagen, ein Basketballfeld sowie eine Photovoltaikanlage geplant. Zu den Kosten der Maßnahmen liegen bislang keine Angaben vor. Der Landkreis Südliche Weinstraße und die Verbandsgemeinden rund um Landau fordern eine bessere finanzielle Ausstattung der Kommunen. Anlass ist ein bundesweiter Aktionstag zur angespannten Finanzlage von Städten, Gemeinden und Landkreisen. Laut Stadt belasten die steigenden Ausgaben wichtige kommunale Angebote. Betroffen sein könnten unter anderem Busverbindungen, Schwimmbäder oder Kultur- und Freizeitangebote. Im Landkreis Bad Dürkheim sind 3 von 4 Sperrzonen wegen der amerikanischen Faulbrut aufgehoben worden. Grund für die Sperrzonen war ein Ausbruch der Bienenseuche im Juli vergangenen Jahres. Betroffen waren die Bereiche Bad Dürkheim-Bruch, Friedelsheim und Deidesheim. Nach Angaben des Veterinäramts sind alle bisherigen Nachuntersuchungen negativ ausgefallen. Und das Beste kommt zum Schluss. Das Weingut Kranz aus Ilbesheim ist beim Decanter World Wine Award 2026 ausgezeichnet worden. Der 2024er Ilbesheim Karl mit Weißer Burgunder hat 97 Punkte erhalten und damit eine Platinum-Medaille. Herzlichen Glückwunsch.
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2: Sommerliche Temperaturen heute 35 Grad maximal. Ansonsten keine Wolke am Himmel, die ganze Zeit Sonne pur, bis 22 Uhr auch über 30 Grad.
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2: Straßen sind frei. Ich wünsche euch eine gute und eine sichere Fahrt.
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2: Und mit dem Antenne-Supermix mit Tate McRae und Greedy.

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1: Ich bin Babette Büchner. 2 Stunden lang ging nichts mehr. Probleme mit dem digitalen Bahnfunk haben den Zugverkehr der Deutschen Bahn in der Nacht bundesweit lahmgelegt. IT-Experten sind nun auf Fehlersuche.
2: Während der Bahnverkehr nach und nach wieder ins Rollen kommt, hagelt es Kritik an der Deutschen Bahn. Verschiedene Politiker fordern eine lückenlose Aufklärung, genauso wie der Verband der privaten Güterbahnen, der auch von der Störung betroffen war. Dieser Vorfall zeige mal wieder, wie veraltet die Bahnsysteme sind, sagt der Vorsitzende des Verkehrsausschusses im Bundestag. Er fordert einen Modernisierungszeitplan von der Bahn. Währenddessen sind Sicherheits- und IT-Experten auf Fehlersuche. Als Ursache werde ein fehlerhaftes Update der Deutschen Bahn vermutet. Fiona Reinhardt, Nachrichtenredaktion.
1: Während die Hitze weiter über Frankreich brütet, sind rund 68.000 Haushalte im Nordwesten des Landes vom Strom abgeschnitten. Grund sei eine hitzebedingte Panne an einem Transformator, teilten die Behörden mit. Auch in Deutschland könnten in den kommenden Tagen neue Hitzerekorde geknackt werden. Tückisch ist dabei auch die nicht direkt spürbare UV-Strahlung. Nach Angaben des Bundesamts für Strahlenschutz werden heute und morgen die bislang höchsten Indexwerte des Jahres erwartet. In Deutschland haben im vergangenen Jahr 17,3 Millionen Menschen alleine gelebt. Das war gut jede fünfte Person, teilte das Statistische Bundesamt mit.
3: Daten, warum nicht? Aber zusammenleben? Nein, viele junge Leute, die leben allein, Frauen etwas häufiger als Männer. Aber top in Sachen Solo-Haushalt, das ist die Gruppe der über 65-Jährigen, da ist fast jeder dritte Single. Alleinstehende wurden übrigens eher in Großstädten als auf dem Land. Und im EU-Vergleich, da liegen wir in Sachen Single-Haushalte über dem Durchschnitt. Claudia Wächter, Nachrichtenredaktion.
1: Und zum Sport. Die deutsche Fußballnationalmannschaft absolviert heute in Winston-Salem ihr Abschlusstraining. Danach geht es mit dem Flieger nach New York. In der Nähe findet morgen das dritte Gruppenspiel gegen Ecuador statt. Für die Gruppe B beginnt heute schon der letzte Gruppenspieltag. Ab 21 Uhr unserer Zeit kämpfen Kanadier und Schweizer um den Gruppensieg. Parallel trifft Bosnien-Herzegowina auf Katar.
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4: Mit Maja Wendland, einen schönen Mittwoch. Die Stadt Neustadt nutzt die Sommerferien für umfangreiche Bau- und Sanierungsarbeiten an ihren Grundschulen. Schwerpunkte sind laut Stadt der Ausbau der Ganztagsbetreuung, Brandschutzmaßnahmen sowie die Modernisierung von Gebäuden und auch Sportanlagen. Zu den Kosten gibt es bislang keine Angaben. Im Landauer Schwanenweiher droht ein Fischsterben. Grund dafür sind die anhaltende Hitze und die Wassertemperaturen von über 30 Grad. Die Stadt hat Gegenmaßnahmen eingeleitet, um ein Umkippen des Gewässers zu verhindern.
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1: Landau und Neustadt sind im WM-Fieber. Nach dem zweiten Gruppensieg der Deutschen könnte die Stimmung kaum besser sein. Doch auch bei den anderen Nationen geht es heute richtig zur Sache. Besonders spannend wird es in Gruppe C. Dort trifft Rekordweltmeister Brasilien auf Schottland. Die Brasilianer haben zwar mittlerweile ihren ersten Sieg eingefahren, die Kritik an der Mannschaft ist aber noch nicht verstummt. Seit dem letzten WM-Titel im Jahr 2002 wartet die Seleção gespannt auf den sechsten Stern. Für Schottland könnte dagegen Geschichte geschrieben werden. Noch nie hat das Land bei einer Weltmeisterschaft die K.O.-Runde erreicht. Mit einem Überraschungserfolg gegen Brasilien wäre dieser Traum plötzlich ganz nah. Auch Gastgeber Mexiko kämpft heute um den Gruppensieg. Die Mexikaner haben bislang noch kein Gegentor kassiert und träumen im eigenen Land von einer ähnlichen Euphorie wie 1986, als die WM zuletzt in Mexiko stattfand. 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
1: Mit Maja Wendland, ein schönen Mittwoch. Die Stadt Neustadt nutzt die Sommerferien für umfangreiche Bau- und Sanierungsarbeiten an zahlreichen Schulen. Laut Stadt stehen im Mittelpunkt Maßnahmen zum Brandschutz, die Modernisierung von Gebäuden sowie der Ausbau der Ganztagsbetreuung. So werden unter anderem Klassenräume, Flure und technische Anlagen erneuert. Auch Sporthallen und Schulhöfe werden modernisiert. Darüber hinaus sind neue Fahrradabstellanlagen, ein Basketballfeld sowie eine Photovoltaikanlage geplant. Zu den Kosten der Maßnahmen liegen bislang keine Angaben vor. Im Landauer Schwanenweiher droht wegen der anhaltenden Hitze ein Fischsterben. Seit letzter Woche liegt die Wassertemperatur bei über 30 Grad und hat damit einen kritischen Wert erreicht. Laut Rheinpfalz sind bereits Gegenmaßnahmen eingeleitet. Über eine Leitung wird zusätzlich Wasser in den Weiher gepumpt. Zudem sorgen eine Umwälzanlage und mehrere Sprudler für mehr Sauerstoff im Wasser. Ob ein Umkippen des Gewässers verhindert werden kann, ist derzeit unklar. Die Feuerwehr und weitere Einsatzkräfte stehen bereit. Sollte es zu einem Fischsterben kommen, werden die Tiere umgehend aus dem Wasser entfernt. Im Landkreis Bad Dürkheim sind 3 von 4 Sperrzonen wegen der amerikanischen Faulbrut aufgehoben worden. Grund für die Sperrzonen war ein Ausbruch der Bienenseuche im Juli vergangenen Jahres. Betroffen waren die Bereiche Bad Dürkheim-Bruch, Friedelsheim und Deidesheim. Nach Angaben des Veterinäramts sind alle bisherigen Nachuntersuchungen negativ ausgefallen. Der Landkreis Südliche Weinstraße und die Verbandsgemeinden rund um Landau fordern eine bessere finanzielle Ausstattung der Kommunen. Anlass ist ein bundesweiter Aktionstag zur angespannten Finanzlage von Städten, Gemeinden und Landkreisen. Laut Stadt belasten die steigenden Ausgaben wichtige kommunale Angebote. Betroffen sein könnten unter anderem Busverbindungen, Schwimmbäder oder Kultur- und Freizeitangebote. Und das Beste kommt zum Schluss. Paula Denhardt von der Wogbach Grundschule ist die beste Vorleserin der Speyerer Grundschulen. Sie hat den Vorlesewettbewerb der 4. Klassen gewonnen. Die Jury lobte vor allem ihren sicheren Vortrag und ihr gutes Textverständnis. Herzlichen Glückwunsch.
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1: Ich bin David Büchner. Nächtlicher Bahnfrust. Wegen einer bundesweiten Störung des digitalen Bahnfunks hat die Deutsche Bahn am späten Abend alle Züge in Deutschland rund 2 Stunden lang gestoppt. Die Ursache für das Problem war aus Sicht des Unternehmens der planmäßige Tausch einer technischen Komponente beim Zugfunksystem. Weitere Details wurden bislang nicht mitgeteilt. Bundesverkehrsminister Patrick Schnieder forderte eine lückenlose Aufklärung des Vorfalls. Während die Hitze weiter über Frankreich brütet, sind rund 68.000 Haushalte im Nordwesten des Landes vom Strom abgeschnitten. Grund sei eine hitzebedingte Panne an einem Transformator, teilten die Behörden mit.
2: Riesige Teile Frankreichs ächzen unter der Hitze. Noch nie gab es in so vielen Gegenden gleichzeitig die höchste Hitzewarnstufe Rot. Selbst in der meist eher kühlen Bretagne brutzeln die Menschen in Frankreich gerade sehr. Und jetzt sind auch noch zehntausende Haushalte dort ohne Strom. Die Menschen können also weder Ventilator noch Klimaanlage benutzen. Und weil es so heiß ist, wird es auch noch ein bisschen dauern, bis der Strom wieder da ist. Besonders schlimm ist das natürlich für schwächere Menschen. Etwa Altenzentren sollen deshalb jetzt im Zweifel mit Stromgeneratoren versorgt werden. Aus Paris, Rachel Sommer.
1: Deutschland ist im europäischen Vergleich das am stärksten von Cyberangriffen mit Schadsoftware betroffene Land. Spuren von Cyberkriminellen führen dabei häufig nach Russland, sagt Experte Christian Dörr vom Hasso-Plattner-Institut in Potsdam.
3: Die Täter attackieren Unternehmen, die öffentliche Verwaltung und auch Krankenhäuser mit Schadsoftware, die Daten und Systeme verschlüsselt. So wollen die Kriminellen Lösegeld erpressen, oft mehrere hunderttausend Euro. Deutschland ist besonders attraktiv für Cyberangriffe, denn hier gibt's viele innovative Unternehmen mit wertvollen Daten, die man blockieren kann. Und oft sind sich diese Firmen der Cybergefahr nicht bewusst und entsprechend schlecht geschützt, sagen die Experten. Aus Berlin, Uli Reitinger.
1: Die Stimmung in der deutschen Wirtschaft hat sich im Juni den 2. Monat in Folge von den Dämpfern infolge des Iran-Kriegs erholt. Der IFO-Geschäftsklimaindex stieg leicht um 0,6 Punkte. Die Unternehmen haben ihre aktuelle geschäftliche Lage und die Erwartungen besser eingeschätzt. IFO-Präsident Clemens Fuß sagte, die deutsche Wirtschaft hoffe auf eine Entspannung der weltpolitischen Situation.
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4: Mit Naja Wendland, einen schönen Mittwoch. Im Landauer Schwanenweiher droht ein Fischsterben. Grund dafür sind die anhaltende Hitze und die Wassertemperaturen von über 30 Grad. Die Stadt hat Gegenmaßnahmen eingeleitet, um ein Umkippen des Gewässers zu verhindern. Die Stadt Neustadt nutzt die Sommerferien für umfangreiche Bau- und Sanierungsarbeiten an ihren Grundschulen. Schwerpunkte sind laut Stadt der Ausbau der Ganztagsbetreuung, Brandschutzmaßnahmen sowie die Modernisierung von Gebäuden und auch Sportanlagen. Zu den Kosten gibt es bislang keine Angaben.
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0: Na, hört ihr das? Genau, Stille. Viele Menschen in Landau und Neustadt fühlen sich manchmal allein. Und genau deshalb gibt es die Initiative Gemeinsam in Landau. Dort können Menschen ins Gespräch kommen und miteinander Zeit verbringen. Wie die Initiative entstanden ist, erklärt uns jetzt Susanne Porschke, Sozialreferentin der Marienkirche in Landau.
1: Also wir haben vor ungefähr 3 Jahren ein Begegnungsprojekt auf den Weg gebracht, das sich Wir öffnen Türen in Landau nennt und vermitteln für einsame Menschen Begegnungen, also quasi Ehrenamtliche, die regelmäßig zu Besuch kommen, spazieren gehen, Kaffee trinken gehen. Das war so die Ursprungsidee und daraus ist dann Gemeinsam in Landau geworden. Und in diesem Rahmen haben wir eben jetzt in der Einsamkeitswoche das zweite Mal eine Kaffeetafel organisiert.
0: Sehr cool, dass es sowas gibt. Aber warum sind solche Aktionen denn so wichtig?
1: Also ich glaube, dass Einsamkeit inzwischen ein ganz großes Thema in der Gesellschaft ist. Es gibt auch viele junge Menschen, die sich einsam fühlen, natürlich viele ältere Menschen. Und wenn diese Menschen den Anschluss an die Gesellschaft verlieren, dann wird es, glaube ich, wirklich schwierig. Also wir haben immer wieder Menschen, die gar nicht mehr raus alleine kommen, ne? Die wirklich jemand brauchen, der mit ihnen unterwegs ist. Und ich glaube schon, dass das ein Thema ist, das uns alle beschäftigen sollte.
0: Auf jeden Fall. Und genau das ist gestern auch passiert. Da gab es das zweite Mal gemeinsam Kaffee trinken in Landau. Wie fanden die Leute es denn vor Ort?
2: Ich finde es toll, weil ich treffe viele Menschen. Man kommt ins Gespräch. Ich finde es gut.
3: Ich wohne hier in Landau in einem Mietshaus. Es ist wirklich total anonym und dann fand ich das jetzt sehr gut. Und ich komme jetzt vielleicht mit Frauen ins Gespräch. Die hätte ich ja nie in der Stadt angesprochen.
4: Es ist friedlich und so alles, ne? Die Musik und alles, sehr schön. Das schöne Wetter, passt alles zusammen.
5: Ja, es ist ja immer schön, neue Leute kennenzulernen.
0: Klingt auf jeden Fall nach einer erfolgreichen Woche gegen Einsamkeit. Die Antenne gibt 2 Daumen nach oben.

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1: Mit Maja Wendland, einen schönen Mittwoch. Im Landauer Schwanenweiher droht wegen der anhaltenden Hitze ein Fischsterben. Seit letzter Woche liegt die Wassertemperatur bei über 30 Grad und hat damit einen kritischen Wert erreicht. Laut Rheinpfalz sind bereits Gegenmaßnahmen eingeleitet. Über eine Leitung wird zusätzlich Wasser in den Weiher gepumpt. Zudem sorgen eine Umwälzanlage und mehrere Sprudler für mehr Sauerstoff im Wasser. Ob ein Umkippen des Gewässers verhindert werden kann, ist derzeit unklar. Die Feuerwehr und weitere Einsatzkräfte stehen bereit. Sollte es zu einem Fischsterben kommen, werden die Tiere umgehend aus dem Wasser entfernt. Die Stadt Neustadt nutzt die Sommerferien für umfangreiche Bau- und Sanierungsarbeiten an zahlreichen Schulen. Laut Stadt stehen im Mittelpunkt Maßnahmen zum Brandschutz, die Modernisierung von Gebäuden sowie der Ausbau der Ganztagsbetreuung. So werden unter anderem Klassenräume, Flure und technische Anlagen erneuert. Auch Sporthallen und Schulhöfe werden modernisiert. Darüber hinaus sind neue Fahrradabstellanlagen, ein Basketballfeld sowie eine Photovoltaikanlage geplant. Zu den Kosten der Maßnahmen liegen bislang keine Angaben vor. Der Landkreis Südliche Weinstraße und die Verbandsgemeinden rund um Landau fordern eine bessere finanzielle Ausstattung der Kommunen. Anlass ist ein bundesweiter Aktionstag zur angespannten Finanzlage von Städten, Gemeinden und Landkreisen. Laut Stadt belasten die steigenden Ausgaben wichtige kommunale Angebote. Betroffen sein könnten unter anderem Busverbindungen, Schwimmbäder oder Kultur- und Freizeitangebote. Im Landkreis Bad Dürkheim sind 3 von 4 Sperrzonen wegen der amerikanischen Faulbrut aufgehoben worden. Grund für die Sperrzonen war ein Ausbruch der Bienenseuche im Juli vergangenen Jahres. Betroffen waren die Bereiche Bad Dürkheim-Bruch, Friedelsheim und Deidesheim. Nach Angaben des Veterinäramts sind alle bisherigen Nachuntersuchungen negativ ausgefallen. Und das Beste kommt zum Schluss. Das Weingut Kranz aus Ilbesheim ist beim Decanter World Wine Award 2026 ausgezeichnet worden. Der 2024er Ilbesheim Karl mit Weißer Burgunder hat 97 Punkte erhalten und damit eine Platinum-Medaille. Herzlichen Glückwunsch.
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1: Ich bin Barbara Büchner. Familienministerin Karin Prien plädiert für eine gesetzliche Altersgrenze von 13 Jahren für die eigenständige Nutzung sozialer Medien wie TikTok, Instagram oder Snapchat. Das halte sie grundsätzlich für den richtigen Weg, teilte Prien in Berlin mit. Vorher hatte eine Expertenkommission der Ministerin 56 Empfehlungen übergeben. Prien sagte:
2: Wir erleben nicht nur Hass und Manipulation und suchtfördernde Mechanismen in sozialen Medien. Wir erleben eben auch, dass jedes vierte Kind ein problematisches Nutzungsverhalten hat. Und wir spüren eben auch, dass das Auswirkungen auf Konzentrationsfähigkeit, auf soziale Kompetenzen, auch auf das Leistungsvermögen in anderen Bereichen, namentlich auch in Schule hat.
1: Aus Sicht der Expertenkommission zeigen etwa 300.000 Jugendliche Suchtverhalten. Nächtlicher Bahnfrust. Wegen einer bundesweiten Störung des digitalen Bahnfunks hat die Deutsche Bahn am späten Abend alle Züge in Deutschland rund 2 Stunden gestoppt. Die Ursache für das Problem war aus Sicht des Unternehmens der planmäßige Tausch einer technischen Komponente beim Zugfunksystem. Weitere Details wurden bislang nicht mitgeteilt. Bundesverkehrsminister Patrick Schnieder forderte eine lückenlose Aufklärung des Vorfalls. Mitarbeiter von Beratungsstellen für von Rassismus betroffene Muslime nehmen eine zunehmende Enthemmung und Brutalität wahr. Das Netzwerk Claim hatte im vergangenen Jahr tausende antimuslimische Vorfälle registriert.
3: Eine Frau mit Kopftuch wird geschlagen, ein Schüler, der arabisch aussieht, als Terrorist beschimpft. Mehr als 4000 solcher und ähnlicher Fälle gab es im vergangenen Jahr und die wurden auch dokumentiert. Doch die Dunkelziffer sei viel höher, sagen die Forschenden, vor allem in Schulen oder auch im Kontakt mit Behörden oder der Polizei. Und sie beklagen, das alles werde immer häufiger hingenommen, ein Gewöhnungseffekt mache sich breit. Claudia Wächter, Nachrichtenredaktion.
1: Nach einer Flaute wegen des Iran-Kriegs zieht die Nachfrage nach Urlaub in der Türkei und Ägypten bei TUI wieder spürbar an. Besonders Antalya steht bei Sommerreisen hoch im Kurs, berichtet Europas größter Reisekonzern. Daneben gehöre auch Ägypten zu den Comeback-Zielen im Last-Minute-Sommer. Beliebtestes Fernreiseziel bei TUI sind weiter die USA.
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4: Mit Maja Wendland, einen schönen Mittwoch. Viele Wohnungen in Landau sind nicht ausreichend auf das Wohnen im Alter vorbereitet. Das zeigt eine aktuelle Untersuchung des Pestel-Instituts. Demnach sind rund 3.000 der mehr als 26.000 Wohnungen in der Stadt altersgerecht. Das Institut spricht von einem großen Nachholbedarf und fordert mehr staatliche Unterstützung. Die Zahl der Promovierenden in Neustadt, Landau und ganz Rheinland-Pfalz ist gestiegen. Das teilt das Statistische Landesamt mit. Besonders deutlich fällt der Anstieg in der Medizin und Zahnmedizin aus. Dort hat sich die Zahl der Promovierenden seit 2020 nahezu verdoppelt.
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0: Er arbeitet rund um die Uhr, braucht keine Pause und beschwert sich nie. Ja, was für viele Arbeitgeber in Neustadt und Speyer jetzt nach dem perfekten Mitarbeiter klingt, ist in Landau bereits Realität. Es geht um den KI-Avatar Franz. Er soll der Stadtverwaltung ein bisschen unter die Arme greifen. Wir sprechen jetzt mit Michael Götz, dem Leiter des Hauptamtes der Stadt Landau. Ja, und sein Team haben KI-Franz mitentwickelt. Herr Götz, wie ist denn die Idee entstanden, eine eigene KI-Persönlichkeit für die Stadt Landau zu entwickeln?
1: Wir hatten verschiedene Situationen, die uns offengelegt haben, dass wir keine Pförtnerfunktionen hier in Landau haben. Und dann haben wir uns überlegt, wie wir das schnellstmöglich hier einrichten können. Und dann haben wir uns eben hier auch digitale Möglichkeiten angesehen.
0: Was sind denn die Vorteile?
1: Wir haben einen Mitarbeiter, der 24/7 zur Verfügung steht. Ich rede schon von einem Mitarbeiter, weil er soll nämlich tatsächlich die Pförtnerfunktion hier ersetzen. Auch wenn ich nicht hier immer ins Rathaus kommen kann, werden wir ihn irgendwann auch perspektivisch im Internet anbinden und damit 24/7 zur Verfügung stehen.
0: Und wenn KI Franz gut ankommt, müssen sich Oberbürgermeister Dominik Geißler und Bürgermeister Lukas Hartmann eventuell Sorgen machen, dass sie auch bald digital ersetzt werden?
1: Sicherlich nicht. Also den Stadtvorstand werden wir nicht mit KI ersetzen, aber wir denken natürlich schon weiter. Wir denken an digitale Antragsbearbeitung, wir denken an Anbindung auch an die Telefonzentrale. Wir wollen aber auch Franz schulen, sodass er eben auch andere Sprachen spricht und man dann eben auf seiner Muttersprache hier geantwortet bekommt.
0: Wie viele Sprachen KI Franz am Ende beherrscht und ob vielleicht sogar Pfälzisch dazu gehört, das werden wir noch herausfinden. Wir freuen uns auf jeden Fall darauf, Franz kennenzulernen.

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1: Mit Maja Wendland, einen schönen Mittwoch. Viele Wohnungen in Landau sind nicht ausreichend auf das Wohnen im Alter vorbereitet. Von rund 26.000 Wohnungen sind nur etwa 3.000 vollständig altersgerecht. Das geht aus einer Untersuchung des PESTEL-Instituts hervor. Gleichzeitig wird die Zahl der älteren Menschen in den kommenden Jahren deutlich steigen. Viele Angehörige der Babyboomer-Generation erreichen das Rentenalter. Nach Einschätzungen des Instituts wächst damit auch der Bedarf an seniorengerechten Wohnungen. Die Experten sehen deshalb erheblichen Nachholbedarf und fordern mehr staatliche Unterstützung für den altersgerechten Umbau von Wohnraum. Die Zahl der Promovierenden in Neustadt, Landau und ganz Rheinland-Pfalz ist gestiegen. Wie das Statistische Landesamt mitteilt, haben im vergangenen Jahr knapp 9.000 Akademiker an ihrer Doktorarbeit gearbeitet. Das sind 14% mehr als vor 4 Jahren. Besonders deutlich ist der Anstieg in der Medizin und Zahnmedizin. Dort hat sich die Zahl der Promovierenden seit 2020 nahezu verdoppelt. Laut Statistik sind Frauen und Männer insgesamt gleich stark vertreten. Je nach Fach gibt es aber weiterhin deutliche Unterschiede. So promovieren in der Psychologie deutlich mehr Frauen, während in Informatik und Maschinenbau Männer klar in der Mehrheit sind. Wegen der aktuellen Hitze beginnt die Müllabfuhr im Landkreis Germersheim ab sofort bereits um 6 Uhr morgens. Bürgerinnen und Bürger werden gebeten, ihre Abfalltonnen rechtzeitig bereitzustellen. Laut Kreisverwaltung soll mit dem früheren Start die Belastung für die Mitarbeitenden bei den hohen Temperaturen verringert werden. Bei der Kfz-Zulassungsstelle der Kreisverwaltung Bad Dürkheim kommt es weiterhin zu Verzögerungen. Grund sind Probleme nach der landesweiten Umstellung auf eine neue Software. Laut Kreisverwaltung dauert die Bearbeitung von Anträgen länger als gewohnt. Auch die telefonische Erreichbarkeit ist eingeschränkt. Die Zulassungsstelle im Kreishaus sowie die Außenstellen in Lamprecht und Grünstadt öffnen ab morgen um 7 Uhr. Die Außenstelle in Hasloch bleibt weiterhin geschlossen. Und das Beste kommt zum Schluss. Die Kunstschule der Villa Visa in Herxheim bietet im Sommer einige Intensivkurse an. Verschiedene Arten der bildenden Kunst werden angeboten, darunter auch Comic. Die Antenne ist gespannt.
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1: Heute Abend noch nichts vor? Dann schau doch mal in der Stadtbibliothek in Speyer vorbei. Es erwartet euch eine Premierenlesung von Lea Zander zu ihrem Roman Under the Vineyard Sky, wenn wir endlich echt sind. Sie erzählt darüber, wie die Geschichte entstanden ist und spricht offen über ihr Leben mit einer Angststörung. Außerdem habt ihr die Chance, ihr Fragen zu stellen und sie näher kennenzulernen. Für die passende Musik ist mit Carsten Durm natürlich auch gesorgt. Der Eintritt kostet 10 Euro und Tickets bekommt ihr in der Stadtbibliothek in Speyer. Also der perfekte Abend für alle, die Geschichten lieben.

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0: Katy Perry, Kiss the Girl im Antenne Supermix. Wir haben es kurz vor zwei. Das heißt, es gibt einen schnellen Blick auf die Temperaturen aktuell bei uns und das ist eher mittelprächtig. Super warm ist es nach wie vor aktuell. Zum Beispiel bei euch in Großfischlingen 36 Grad, gibt es hier aktuell 35 Grad. Sind es in Herxheim 35 Grad, ebenfalls in Ransbach. Mehr Wetter gleich nach den Nachrichten.
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2: Ich bin Thomas Bleskin. Bundesfamilienministerin Prien spricht sich für eine gesetzliche Altersgrenze von 13 Jahren bei der eigenständigen Nutzung sozialer Medien aus. Die CDU-Politikerin will dafür möglichst eine europäische Regelung, notfalls aber nationale Vorgaben vorbereiten. Kinder unter 13 Jahren sollen kindgerechte und risikoarme Angebote weiter nutzen können. Die deutschlandweite Störung im Bahnfunk hat nach Ansicht des Vorsitzenden der Verkehrsministerkonferenz, Bayerns Ressortchef Bernreiter, eine schlechte Vorbereitung der Bahn auf solche Krisen offengelegt. Bei einem Ausfall dieser Größenordnung erwarte er, dass es ein tragfähiges Notfallkonzept gäbe.
3: Der Ausfall des Zugfunknetzes zeige wieder einmal, in welchem beklagenswerten Zustand das System der Deutschen Bahn sei, so Bayerns Verkehrsminister. Die komplette Infrastruktur der Bahn brauche dringend ein großes Update. Dem stimmt auch der Vorsitzende des Verkehrsausschusses im Bundestag zu. Aber nicht nur Politiker und Bahnreisende zeigen sich fassungslos und fordern eine lückenlose Aufklärung, sondern auch der Verband der privaten Güterbahnen. Da Güterzüge vor allem nachts unterwegs sind, seien sie von der Störung besonders betroffen gewesen. Einige Güterzüge würden immer noch stillstehen. Fiona Reinhardt, Nachrichtenredaktion.
2: In Deutschland haben im vergangenen Jahr gut 17 Millionen Menschen alleine gelebt. Das war gut jede fünfte Person, teilte das Statistische Bundesamt mit. Im Vergleich zum Vorjahr hat sich damit nicht viel geändert, aber wenn man sich die letzten 20 Jahre ansieht, ist der Anstieg der Singlezahlen deutlich.
4: Daten, warum nicht? Aber zusammenleben? Nein, viele junge Leute, die leben allein, Frauen etwas häufiger als Männer. Aber top in Sachen Solo-Haushalt, das ist die Gruppe der über 65-Jährigen, da ist fast jeder dritte Single. Alleinstehende wohnen übrigens eher in Großstädten als auf dem Land. Und im EU-Vergleich, da liegen wir in Sachen Single-Haushalte über dem Durchschnitt. Claudia Wächter, Nachrichtenredaktion.
2: Deutschlands Handynutzer sind aufgerufen, ihr Smartphone zu zücken und über eine App Funklöcher zu melden. Unter dem Hashtag Check dein Netz starten das Bundesdigitalministerium und die Bundesnetzagentur eine einwöchige Mitmachaktion. Genutzt werden soll die App Mobilfunkcheck. Damit wird festgehalten, wo die Übertragung schlecht ist oder gar nicht existiert.
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5: Mit Maja Wendland, einen schönen Mittwoch. Die Zahl der Promovierenden in Neustadt, Landau und ganz Rheinland-Pfalz ist gestiegen. Das teilt das Statistische Landesamt mit. Besonders deutlich fällt der Anstieg in der Medizin und Zahnmedizin aus. Dort hat sich die Zahl der Promovierenden seit 2020 nahezu verdoppelt. Viele Wohnungen in Landau sind nicht ausreichend auf das Wohnen im Alter vorbereitet. Das zeigt eine aktuelle Untersuchung des Pestel-Instituts. Demnach sind rund 3.000 der mehr als 26.000 Wohnungen in der Stadt altersgerecht. Das Institut spricht von einem großen Nachholbedarf und fordert mehr staatliche Unterstützung.
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0: Brühheiß ist es aktuell heute am Mittwoch und noch viel heißer wird es im restlichen Wochentrend. Heute Maxi-Werte von 36 Grad, dazu wirklich ausschließlich Sonne, kaum eine Gnadenwolke am Himmel. Auch im restlichen Wochenverlauf wird es nur bedingt besser, im Gegenteil, teilweise sogar noch wärmer. Wir steigern uns jetzt noch rein, auch in der Nacht. Die Tiefstemperaturen steigen weiter an. Heute noch 21 Grad, morgen nur noch 23 Grad Mindesttemperatur. Und gegen Wochenende wird es dann nochmal ein gutes Stück heißer, bis zu 40 Grad am Samstag, 25 Grad hier die Tiefstemperatur. Einfach drin bleiben, Wasser trinken und Schatten genießen.
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0: Auf den Straßen bei uns sieht es dafür aktuell ziemlich gut aus. Momentan keine Meldungen für euch. Wenn ihr noch irgendwas seht, Staus, Flitzer, Blitzer oder mehr, dann meldet euch unbedingt bei uns unter der 06341 948 948. Gute Fahrt euch.
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0: und Frederik Stübing. Und wir sprechen gleich über das Thema des Tages, also das Thema seit Wochen und für Wochen, die Fußball-Weltmeisterschaft. Jawohl, auch heute stehen wieder etliche Spiele an. Zum Public Viewing wird auch wieder geladen in Landau und Neustadt. Was für Spiele uns erwarten, davon gibt es dann zwei Songs mehr. Jetzt erstmal Kamerad, Hug Yourself.

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1: Landau und Neustadt sind im WM-Fieber. Nach dem zweiten Gruppensieg der Deutschen könnte die Stimmung kaum besser sein. Doch auch bei den anderen Nationen geht es heute richtig zur Sache. Besonders spannend wird es in Gruppe C. Dort trifft Rekordweltmeister Brasilien auf Schottland. Die Brasilianer haben zwar mittlerweile ihren ersten Sieg eingefahren, die Kritik an der Mannschaft ist aber noch nicht verstummt. Seit dem letzten WM-Titel im Jahr 2002 wartet die Seleção gespannt auf den sechsten Stern. Für Schottland könnte dagegen Geschichte geschrieben werden. Noch nie hat das Land bei einer Weltmeisterschaft die K.O.-Runde erreicht. Mit einem Überraschungserfolg gegen Brasilien wäre dieser Traum plötzlich ganz nah. Auch Gastgeber Mexiko kämpft heute um den Gruppensieg. Die Mexikaner haben bislang noch kein Gegentor kassiert und träumen im eigenen Land von einer ähnlichen Euphorie wie 1986, als die WM zuletzt in Mexiko stattfand. 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
1: Mit Maja Wendland, einen schönen Mittwoch. Die Zahl der Promovierenden in Neustadt, Landau und ganz Rheinland-Pfalz ist gestiegen. Wie das Statistische Landesamt mitteilt, haben im vergangenen Jahr knapp 9000 Akademiker an ihrer Doktorarbeit gearbeitet. Das sind 14% mehr als vor 4 Jahren. Besonders deutlich ist der Anstieg in der Medizin und Zahnmedizin. Dort hat sich die Zahl der Promovierenden seit 2020 nahezu verdoppelt. Laut Statistik sind Frauen und Männer insgesamt gleich stark vertreten. Je nach Fach gibt es aber weiterhin deutliche Unterschiede. So promovieren in der Psychologie deutlich mehr Frauen, während in Informatik und Maschinenbau Männer klar in der Mehrheit sind. Viele Wohnungen in Landau sind nicht ausreichend auf das Wohnen im Alter vorbereitet. Von rund 26.000 Wohnungen sind nur etwa 3.000 vollständig altersgerecht. Das geht aus einer Untersuchung des PESTEL-Instituts hervor. Gleichzeitig wird die Zahl der älteren Menschen in den kommenden Jahren deutlich steigen. Viele Angehörige der Babyboomer-Generation erreichen das Rentenalter. Nach Einschätzungen des Instituts wächst damit auch der Bedarf an seniorengerechten Wohnungen. Die Experten sehen deshalb erheblichen Nachholbedarf und fordern mehr staatliche Unterstützung für den altersgerechten Umbau von Wohnraum. Bei der Kfz-Zulassungsstelle der Kreisverwaltung Bad Dürkheim kommt es weiterhin zu Verzögerungen. Grund sind Probleme nach der landesweiten Umstellung auf eine neue Software. Laut Kreisverwaltung dauert die Bearbeitung von Anträgen länger als gewohnt. Auch die telefonische Erreichbarkeit ist eingeschränkt. Die Zulassungsstelle im Kreishaus sowie die Außenstellen in Lamprecht und Grünstadt öffnen ab morgen um 7 Uhr. Die Außenstelle in Hasloch bleibt weiterhin geschlossen. Wegen der aktuellen Hitze beginnt die Müllabfuhr im Landkreis Germersheim ab sofort bereits um 6 Uhr morgens. Bürgerinnen und Bürger werden gebeten, ihre Abfalltonnen rechtzeitig bereitzustellen. Laut Kreisverwaltung soll mit dem früheren Start die Belastung für die Mitarbeitenden bei den hohen Temperaturen verringert werden. Und das Beste kommt zum Schluss. Auf dem Schulhof der Grundschule Gäuschule in Böbingen gibt es jetzt einen neuen schattigen Treffpunkt. Eine Silberlinde und 2 Entspannungsbänke sind offiziell eingeweiht. Die Idee stammt von den Schülern selbst. Gerne mehr davon.
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2: Ich schau mal ganz kurz raus. Ja. Immer noch keine einzige Wolke bei uns am Himmel im Antenneland. Es ist dazu super warm, 35 bis 36 Grad örtlich bei uns. Wolken keine in Sicht, Wind geht auch kaum. Und auch in der Nacht kühlt es nur noch bedingt ab, 23 Grad die Tiefstwerte. Und es wird nur noch heißer Richtung Samstag, über 40 Grad örtlich möglich. Tiefstwerte von 25 Grad, also kaum Abkühlung möglich. Bleibt im Schatten und vor allem stay hydrated.
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2: Auf den Straßen aktuell bei uns relativ entspannt, ist auch wirklich kein Autofahrwetter. Vor allem, wenn die Klima mal wieder streikt, bleibt am besten direkt einfach da, so wie alle anderen auch aktuell. Ihr kommt gut durch. Gute Fahrt.
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2: Und mit Frederik Stübing. Baby Rexa und Faithless mit New Religion gibt's gleich für euch im Antenne Supermix. Davor gibt's einen Klassiker, der gut Stimmung macht. Black Eyed Peas, I Got a Feeling. Schönen Mittwoch.

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1: 24. Juni 2014. Lily Wood and the Prick und Robin Schulz sind mit Prayer and See neu in den Charts. Lily Wood and the Prick sind Nili Hadida und Benjamin Cotto. Die beiden lernen sich 2008 in einem Pariser Café kennen und beschließen, zusammen Musik zu machen. Sie schreiben ein paar Songs, nehmen sie auf und stellen sie auf MySpace. Dort meldet sich ein Produzent bei ihnen und will mit ihnen an ihrer ersten CD arbeiten. Und das machen sie. Sie spielen ruhige, melancholische Folk-Pop-Songs. Meistens nur mit Gitarre und Gesang. Und einer davon ist dieser, Prayer in C.
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1: Ein paar Jahre später stolpert der deutsche DJ Robin Schulz über die Nummer und hat sofort einen Ohrwurm. In ihm geht es los. Der Song lässt ihn kreativ werden. Er fragt bei den beiden Franzosen an, ob er einen Remix machen darf. Und nachdem die Zusage kommt, legt er sofort los. Aus dem eigentlich traurigen Song macht er eine richtige Dance-Nummer und landet damit ganz oben in den Charts.

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0: I like im Antenne Supermix und I like, dass wir schon kurz vor drei haben. Wir sind hier in der Road Richtung Feierabend. Schauen wir schnell raus auf die Temperaturen. Es ist super warm im Antenneland. Wer hat's gedacht? 36 Grad in Bornheim aktuell, 35 sind es bei euch in Waldrorbach, 35 ebenfalls in Kirchweiler. Mehr Wetter nach den Nachrichten.
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2: Ich bin Thomas Bleskin. Familienministerin Prien plädiert für eine gesetzliche Altersgrenze von 13 Jahren für die eigenständige Nutzung sozialer Medien wie TikTok, Instagram oder Snapchat. Prien bezog sich dabei auf eine Empfehlung der Expertenkommission Kinder- und Jugendschutz in der digitalen Welt.
3: Die gesetzliche Altersgrenze von 13 Jahren ist allerdings nur ein Vorschlag der Expertenkommission. Alternativ wurde darüber diskutiert, über den EU Digital Services Act bestimmte Dienste oder einzelne Funktionen für bestimmte Altersgruppen zu beschränken. Worin sich die Kommission aber einig ist, das Thema muss auf europäischer Ebene geregelt werden. Und am Ende müssten besonders auch die Plattformbetreiber in die Pflicht genommen werden. Kinder und Jugendliche einfach aus der digitalen Welt auszusperren, sei kein Schutz. Fiona Reinhardt, Nachrichtenredaktion.
2: Die deutschlandweite Störung im Bahnfunk hat nach Ansicht des Vorsitzenden der Verkehrsministerkonferenz, Bayerns Ressortchef Bernreiter, eine schlechte Vorbereitung der Bahn auf solche Krisen offengelegt. Bei einem Ausfall dieser Größenordnung erwarte er, dass es ein tragfähiges Notfallkonzept gebe.
4: Geduld ist weiterhin gefragt. Bahnreisende und vor allem Pendler sollten Verspätungen und auch Zugausfälle einkalkulieren. Grund für den Totalausfall war eine Störung des digitalen internen Bahnfunksystems und der Frust bei vielen, die in der Nacht festsaßen, der ist natürlich riesig. Viele beklagen auch, dass es keine Informationen gab. Immerhin, die Bahn hat an Gestrandete Taxi- und Hotelgutscheine verteilt. Claudia Wächter, Nachrichtenredaktion.
2: In Frankreich ist eine erste Erkrankung im Zusammenhang mit dem Ebola-Ausbruch in der Demokratischen Republik Kongo nachgewiesen worden. Ein Arzt, der aus dem zentralafrikanischen Land zurückkehrte, sei positiv getestet worden, hieß es vom französischen Gesundheitsministerium. Direkt nach seiner Ankunft sei er in ein Krankenhaus gebracht und isoliert worden, um jegliches Ansteckungsrisiko zu vermeiden. In Tragflächenteilen des weltgrößten Passagierjets Airbus A380 wurden Risse entdeckt. Die Europäische Luftfahrtbehörde hat daher angeordnet, dass 16 Maschinen der Fluggesellschaften Emirates und Qantas kurzfristig untersucht werden müssen. 5 der doppelstöckigen Flugzeuge müssen nun vor ihrem nächsten Flug zum Check, die übrigen nach 25 Flugzyklen.
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5: Mit Maja Wendland, einen schönen Mittwoch. Viele Wohnungen in Landau sind nicht ausreichend auf das Wohnen im Alter vorbereitet. Das zeigt eine aktuelle Untersuchung des Pestel-Instituts. Demnach sind rund 3.000 der mehr als 26.000 Wohnungen in der Stadt altersgerecht. Das Institut spricht von einem großen Nachholbedarf und fordert mehr staatliche Unterstützung. Die Zahl der Promovierenden in Neustadt, Landau und ganz Rheinland-Pfalz ist gestiegen. Das teilt das Statistische Landesamt mit. Besonders deutlich fällt der Anstieg in der Medizin und Zahnmedizin aus. Dort hat sich die Zahl der Promovierenden seit 2020 nahezu verdoppelt.
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0: Was soll man noch großartig sagen zum Wetter heute am Mittwoch? Es ist warm, es bleibt warm, es ist sonnig und es bleibt sonnig. Den kompletten restlichen Tag über haben wir super hohe Temperaturen. Auch in der Nacht senken wir gerade mal auf 26 Grad ab. Morgen früh Tiefstwerte von 23 Grad. Tagsüber dann nochmal ein Stück wärmer. Da sind bis zu 38 Grad möglich. Dazu kaum Wind, keine Wolken, kein Regen oder sonst irgendwas. In Richtung Wochenende wird es dann sogar noch mal wärmer, am Samstag bis an die 40 Grad.
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0: Auf den Straßen momentan keine Meldungen für euch. Ihr kommt gut durch, gute Fahrt.
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0: So, und an der Stelle einfach mal der Reminder, trinkt jetzt am besten direkt das Glas Wasser, was ihr hoffentlich neben euch stehen habt, sofort leer. Empfohlen werden übrigens bis an die 12 Gläser Wasser, also Hauptsache natürlich Doppelgläser, das wären dann 6 Liter. Aber wenn ihr kleine Gläser habt, trinkt am besten jede Stunde mindestens eins. Und das machen wir am besten jetzt direkt. Alle zusammen. Bisschen Musik gibt's auch noch dazu. Estes, Electrified, im Antenne Supermix. Schönen Mittwoch.

Song. Da kann nur Stimmung aufkommen und gute Stimmung brauche ich jetzt auch. Und zwar von allen Seiten, denn es gibt richtig was zu feiern im Antenneland. Vor allem für die Fußballfans in Landau und Nordstadt. Und nein, es hat überhaupt rein gar nichts mit der Weltmeisterschaft zu tun, sondern fast noch viel cooler. Es spielt hier bei uns vor Ort, nämlich direkt ums Eck eigentlich, hier im Antennegebiet in Dudenhofen. Dort bekommt jetzt ein Fußballstar sein ganz eigenes Stadion, nämlich Fußballerin Jule Brandt. Mit gerade mal 23 Jahren hat sie schon etliche Länderspiele für Deutschland gemacht, über 70 Stück. Sie kommt aus Germersheim ursprünglich, hat unter anderem in Dudenhofen und bei Speyer gespielt, ist jetzt mittlerweile international unterwegs, in Frankreich bei Olympique Lyon unter Vertrag und sie bekommt ihr eigenes Stadion. Sau cool. Das Jule Brandt Stadion in Dudenhofen wird am 11. Juli offiziell eröffnet. Auch Jule Brandt höchstpersönlich wird vor Ort sein. Das gibt auf jeden Fall eine Riesenparty, das kann ich euch schon mal versprechen. Und einen größeren Sinn hat das natürlich auch, nämlich mehr Aufmerksamkeit. Komplett zu Recht auf den Frauenfußball lenken. Ich glaube, viele haben gar nicht auf dem Schirm, dass wir so einen Superstar hier direkt bei uns aus der Südpfalz haben. Jule Brandt, geboren in Germersheim, gespielt in Dudenhofen. Und auch in Speyer, jetzt mit eigenem Fußballstadion, das Jule Brandt Stadion, wird in 2,5 Wochen offiziell eröffnet. Wir haben richtig Bock.

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1: Mit Maja Wendland, einen schönen Mittwoch. Viele Wohnungen in Landau sind nicht ausreichend auf das Wohnen im Alter vorbereitet. Von rund 26.000 Wohnungen sind nur etwa 3.000 vollständig altersgerecht. Das geht aus einer Untersuchung des PESTEL-Instituts hervor. Gleichzeitig wird die Zahl der älteren Menschen in den kommenden Jahren deutlich steigen. Viele Angehörige der Babyboomer-Generation erreichen das Rentenalter. Nach Einschätzungen des Instituts wächst damit auch der Bedarf an seniorengerechten Wohnungen. Die Experten sehen deshalb erheblichen Nachholbedarf und fordern mehr staatliche Unterstützung für den altersgerechten Umbau von Wohnraum. Die Zahl der Promovierenden in Neustadt, Landau und ganz Rheinland-Pfalz ist gestiegen. Wie das Statistische Landesamt mitteilt, haben im vergangenen Jahr knapp 9.000 Akademiker an ihrer Doktorarbeit gearbeitet. Das sind 14% mehr als vor 4 Jahren. Besonders deutlich ist der Anstieg in der Medizin und Zahnmedizin. Dort hat sich die Zahl der Promovierenden seit 2020 nahezu verdoppelt. Laut Statistik sind Frauen und Männer insgesamt gleich stark vertreten. Je nach Fach gibt es aber weiterhin deutliche Unterschiede. So promovieren in der Psychologie deutlich mehr Frauen, während in Informatik und Maschinenbau Männer klar in der Mehrheit sind. Wegen der aktuellen Hitze beginnt die Müllabfuhr im Landkreis Germersheim ab sofort bereits um 6 Uhr morgens. Bürgerinnen und Bürger werden gebeten, ihre Abfalltonnen rechtzeitig bereitzustellen. Laut Kreisverwaltung soll mit dem früheren Start die Belastung für die Mitarbeitenden bei den hohen Temperaturen verringert werden. Bei der Kfz-Zulassungsstelle der Kreisverwaltung Bad Dürkheim kommt es weiterhin zu Verzögerungen. Grund sind Probleme nach der landesweiten Umstellung auf eine neue Software. Laut Kreisverwaltung dauert die Bearbeitung von Anträgen länger als gewohnt. Auch die telefonische Erreichbarkeit ist eingeschränkt. Die Zulassungsstelle im Kreishaus sowie die Außenstellen in Lamprecht und Grünstadt öffnen ab morgen um 7 Uhr. Die Außenstelle in Hasloch bleibt weiterhin geschlossen. Und das Beste kommt zum Schluss. Die Kunstschule der Villa Visa in Herxheim bietet im Sommer einige Intensivkurse an. Verschiedene Arten der bildenden Kunst werden angeboten, darunter auch Comic. Die Antenne ist gespannt.
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3: Sie hört nicht auf zu strahlen. Die Sonne überm Antenneland. Der Mittwoch heute ist mal wieder verdammt warm. Und auch im Rest der Woche bleibt es ähnlich verdammt warm. Aktuell um die 36 Grad. In der Nacht wird es kaum kühler gefühlt. 23 Grad hier die Tiefstwerte. Gegen Wochenende wird es dann sogar noch wärmer. Am Samstag sind an, beziehungsweise sogar über 40 Grad möglich. Auch ein neuer Temperaturrekord ist alles andere als unwahrscheinlich. Also wir müssen uns wirklich Schattenplätze schon mal suchen, die Liege im Freibad reservieren und so viel Sonnencreme einpacken, wie es irgendwie geht.
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3: Auf den Straßen im Antenneland gibt es aktuell nicht wirklich was zu meckern. Wir haben keine Meldungen für euch. Falls ihr noch irgendwas seht, Staus, Flitzerblitzer oder mehr, dann meldet euch einfach unbedingt direkt bei uns unter der 06341 948 948. Gute Fahrt.
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3: Loi mit Red Eyes gibt's gleich für euch im Antenne-Supermix. Jetzt haben wir erstmal Jamelia mit dem Superstar. Euch einen wunderbaren Mittwochnachmittag.

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1: Am Nachmittag zeigt sich am deutschen Aktienmarkt eine klar schwächere Tendenz. Der DAX hat zunächst 1% auf 24.657 Punkte eingebüßt. Die Ausverkaufsstimmung für Tech-Aktien hält bei den Anlegern weltweit an. Darüber hinaus steigen die Ängste mit Blick auf höhere Zinsen in den USA. Da kann auch der für Juni positiv ausgefallene IFO-Geschäftsklimaindex wenig bewirken. Rheinmetall verliert einen Großauftrag der Bundeswehr für neue Fregatten. Die Rheinmetall-Aktie knickt um satte 18% ein. Schwächer notieren auch deutsche Börse und die Versorger E.ON und RWE. Zulegen können dagegen MTU, Ero, Brenntag und Simrise. Der Euro ist weiter gefallen. Er liegt am Nachmittag bei einem Dollar 13,45. Aus Frankfurt, Klaus Bente.
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0: Michael Schulte. Beautiful Reason ist das hier im Antenne Supermix. Wir haben es kurz vor 4, das heißt, wir checken noch einmal ganz schnell die Temperaturen. Aktuell 36 Grad in Landau, 35 Grad bei euch in Freimersheim, 36 Grad ebenfalls in Maikammer. Mehr Wetter gleich.
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2: Ich bin Thomas Bleskin. Bundeskanzler Merz hat sich ausdrücklich zur vorgeschlagenen Anhebung des Renteneintrittsalters bekannt. Im Bundestag verwies er auf die steigende Lebenserwartung und sagte, für ein ausreichendes Einkommen im Alter müsse künftig teilweise länger gearbeitet werden. Union und SPD wollen die Vorschläge der Rentenkommission umsetzen. Diese empfiehlt, das Rentenalter an die Lebenserwartung zu koppeln. Die Regelaltersgrenze würde damit bis 2041 auf etwa 67 Jahre und 6 Monate steigen. Familienministerin Prien plädiert für eine gesetzliche Altersgrenze von 13 Jahren für die eigenständige Nutzung sozialer Medien wie TikTok, Instagram oder Snapchat. Prien bezog sich dabei auf eine Empfehlung der Expertenkommission Kinder- und Jugendschutz in der digitalen Welt.
3: Die gesetzliche Altersgrenze von 13 Jahren ist allerdings nur ein Vorschlag der Expertenkommission. Alternativ wurde darüber diskutiert, über den EU Digital Services Act bestimmte Dienste oder einzelne Funktionen für bestimmte Altersgruppen zu beschränken. Worin sich die Kommission aber einig ist, das Thema muss auf europäischer Ebene geregelt werden. Und am Ende müssten besonders auch die Plattformbetreiber in die Pflicht genommen werden. Kinder und Jugendliche einfach aus der digitalen Welt auszusperren, sei kein Schutz. Fiona Reinhardt, Nachrichtenredaktion.
2: In Frankreich ist eine erste Erkrankung im Zusammenhang mit dem Ebola-Ausbruch in der Demokratischen Republik Kongo nachgewiesen worden. Ein Arzt, der aus dem zentralafrikanischen Land zurückkehrte, sei positiv getestet worden, hieß es vom französischen Gesundheitsministerium.
4: Schon mehr als 1000 Menschen haben sich in der Demokratischen Republik Kongo mit Ebola infiziert und jetzt gibt es auch einen Fall in Frankreich. Allerdings war der Mann vorher für die Arbeit im Kongo und zwar genau dort, wo die Krankheit rumgeht. Sein Zustand ist stabil und auch wenn es für den Mann direkt ins Krankenhaus ging, schauen die Behörden in Frankreich jetzt, ob es Kontaktpersonen gibt, die dann 3 Wochen zu Hause in Quarantäne müssen. Ebola-Fieber kann lebensbedrohlich sein und wird durch Körperkontakt und auch Kontakt mit Körperflüssigkeiten übertragen. In Europa schätzen die Behörden das Ansteckungsrisiko aber als gering ein. Aus Paris, Rachel Sommer.
2: Das Bundesamt für Sicherheit in der Informationstechnik warnt vor einer wachsenden Bedrohung durch KI-gestützte Cyberangriffe. BSI-Präsidentin Plattner sprach von einer neuen Phase der Cybersicherheit. Sicherheitsbehörden sehen Cyberangriffe bereits heute als Ausdruck geopolitischer Spannungen. Die Bundesregierung plant deshalb, mit einem neuen Gesetz eine aktive Cyberabwehr zu ermöglichen.
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5: Mit Maja Wendland, einen schönen Mittwoch. Die Zahl der Promovierenden in Neustadt, Landau und ganz Rheinland-Pfalz ist gestiegen. Das teilt das Statistische Landesamt mit. Besonders deutlich fällt der Anstieg in der Medizin und Zahnmedizin aus. Dort hat sich die Zahl der Promovierenden seit 2020 nahezu verdoppelt. Viele Wohnungen in Landau sind nicht ausreichend auf das Wohnen im Alter vorbereitet. Das zeigt eine aktuelle Untersuchung des Pestel-Instituts. Demnach sind rund 3000 der mehr als 26.000 Wohnungen in der Stadt altersgerecht. Das Institut spricht von einem großen Nachholbedarf und fordert mehr staatliche Unterstützung.
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0: Ich habe eine richtig gute Nachricht, was den Wettertrend angeht. Also heißer als jetzt gerade wird es heute auf jeden Fall nicht mehr. 36 Grad haben wir örtlich geknackt. Ab jetzt fallen die Temperaturen stündlich. Oder zumindest ein klein wenig. In der Nacht standen Tiefstwerte von 23 Grad, also immer noch mollig warm. Allgemein im Rest der Woche eigentlich eher ein Temperatur an als Abstieg am Wochenende, vor allem am Samstag, bis zu 40 Grad möglich. Da wird es brühend heiß. Auch die Wolken werden leider immer weniger. Also reserviert euch am besten jetzt schon mal euren Schattenplatz.
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0: Auf den Straßen aktuell sieht es dafür gut aus. Keine Meldungen. Ihr kommt gut durch. Gute Fahrt.
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0: In Landau gibt es eine wilde Neuheit, nämlich eine KI, die uns durch den Alltag helfen soll. Franz heißt das Ganze. Was dieser KI Franz so kann, warum Franz eigentlich Franz heißt und ob die KI eigentlich irgendwann die Kontrolle über die Stadt übernimmt, das klären wir gleich nach zwei Songs.

0: Cause I gotta have faith. Ooh, I gotta have faith. George Michael und Faith, immer ein Supermix. Er arbeitet rund um die Uhr, er braucht keine Pause, beschwert sich nie. Ja, was für viele Arbeitgeber in Neustadt, Speyer und Landau nach dem perfekten Mitarbeiter klingt, ist in Landau schon längst Realität, nämlich der KI-Avatar Franz. Er soll der Stadtverwaltung jetzt ein bisschen unter die Arme greifen. Wir sprechen mit Michael Götz, dem Leiter des Hauptamtes der Stadt Landau. Er und sein Team haben den KI-Franz mitentwickelt. Herr Götz, wie ist es denn dazu gekommen? Wie ist die Idee entstanden, so eine KI-Persönlichkeit hier für die Stadt Landau zu entwickeln?
1: Wir hatten verschiedene Situationen, die uns offengelegt haben, dass wir keine Pförtnerfunktionen hier in Landau haben. Und dann haben wir uns überlegt, wie wir das schnellstmöglich hier einrichten können, und dann haben wir uns eben hier auch digitale Möglichkeiten angesehen.
0: Ja, was sind denn die Vorteile vom Franz?
1: Wir haben einen Mitarbeiter, der 24/7 zur Verfügung steht. Ich rede schon von einem Mitarbeiter, weil er soll nämlich tatsächlich die Pförtnerfunktionen hier ersetzen. Auch wenn ich nicht hier immer ins Rathaus kommen kann, werden wir ihn irgendwann auch perspektivisch im Internet anbinden und damit 24/7 zur Verfügung stehen.
0: Ja, und wenn KI Franz gut ankommt, dann müssen sich Oberbürgermeister Dominik Geißler und Bürgermeister Hartmann Sorgen machen, dass sie auch ersetzt werden, oder wie sieht's aus?
1: Sicherlich nicht. Also den Stadtvorstand werden wir nicht mit KI ersetzen, aber wir denken natürlich schon weiter. Wir denken an digitale Antragsbearbeitung, wir denken an eine Anbindung auch an die Telefonzentrale. Wir wollen aber auch Franz schulen, sodass er eben auch andere Sprachen spricht und man dann eben auf seiner Muttersprache hier geantwortet bekommt.
0: Das ist natürlich super sinnvoll, wie viele Sprachen KI Franz am Ende beherrscht und ob hoffentlich sogar Pfälzisch dazu gehört. Das müssen wir noch rausfinden. Ganz fertig ist der Kollege noch nicht. Wir freuen uns aber auf jeden Fall drauf, den Franz bald mal kennenzulernen. Jetzt in der Landauer Stadtverwaltung KI Franz als Assistent.

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1: Mit Maja Wendland, einen schönen Mittwoch. Die Zahl der Promovierenden in Neustadt, Landau und ganz Rheinland-Pfalz ist gestiegen. Wie das Statistische Landesamt mitteilt, haben im vergangenen Jahr knapp 9000 Akademiker an ihrer Doktorarbeit gearbeitet. Das sind 14% mehr als vor 4 Jahren. Besonders deutlich ist der Anstieg in der Medizin und Zahnmedizin. Dort hat sich die Zahl der Promovierenden seit 2020 nahezu verdoppelt. Laut Statistik sind Frauen und Männer insgesamt gleich stark vertreten. Je nach Fach gibt es aber weiterhin deutliche Unterschiede. So promovieren in der Psychologie deutlich mehr Frauen, während in Informatik und Maschinenbau Männer klar in der Mehrheit sind. Viele Wohnungen in Landau sind nicht ausreichend auf das Wohnen im Alter vorbereitet. Von rund 26.000 Wohnungen sind nur etwa 3.000 vollständig altersgerecht. Das geht aus einer Untersuchung des PESL-Instituts hervor. Gleichzeitig wird die Zahl der älteren Menschen in den kommenden Jahren deutlich steigen. Viele Angehörige der Babyboomer-Generation erreichen das Rentenalter. Nach Einschätzungen des Instituts wächst damit auch der Bedarf an seniorengerechten Wohnungen. Die Experten sehen deshalb erheblichen Nachholbedarf und fordern mehr staatliche Unterstützung für den altersgerechten Umbau von Wohnraum. Bei der Kfz-Zulassungsstelle der Kreisverwaltung Bad Dürkheim kommt es weiterhin zu Verzögerungen. Grund sind Probleme nach der landesweiten Umstellung auf eine neue Software. Laut Kreisverwaltung dauert die Bearbeitung von Anträgen länger als gewohnt. Auch die telefonische Erreichbarkeit ist eingeschränkt. Die Zulassungsstelle im Kreishaus sowie die Außenstellen in Lamprecht und Grünstadt öffnen ab morgen um 7 Uhr. Die Außenstelle in Hasloch bleibt weiterhin geschlossen. Wegen der aktuellen Hitze beginnt die Müllabfuhr im Landkreis Germersheim ab sofort bereits um 6 Uhr morgens. Bürgerinnen und Bürger werden gebeten, ihre Abfalltonnen rechtzeitig bereitzustellen. Laut Kreisverwaltung soll mit dem früheren Start die Belastung für die Mitarbeitenden bei den hohen Temperaturen verringert werden. Und das Beste kommt zum Schluss. Auf dem Schulhof der Grundschule Gäuschule in Böbingen gibt es jetzt einen neuen schattigen Treffpunkt. Eine Silberlinde und 2 Entspannungsbänke sind offiziell eingeweiht. Die Idee stammt von den Schülern selbst. Gerne mehr davon.
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3: Das verschwitzte Sommerwetter im Antenneland, das geht gerade weiter seinen Weg. Heute haben wir mittlerweile die 36 Grad-Marke geknackt. Ab jetzt fallen die Temperaturen aber erstmal wieder. In der Nacht Tiefstwerte von 23 Grad. Morgen dann sogar bis zu 38 Grad möglich. Dazu kaum eine Wolke am Himmel, fast nur Sonne. Also es wird verdammt heiß und am Wochenende sogar noch heißer. Da sind örtlich bis zu über 40 Grad möglich.
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3: Auf den Straßen ist es dafür heute ziemlich ruhig. Auch aktuell gibt es keine Meldungen für euch. Falls ihr irgendwas seht, Staus, Blitzer, Blitzer oder mehr, dann ruft einfach gerne an bei uns. 06341 948 948. Gute Fahrt.
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3: So, Anastasia mit Paint My Dues gleich für euch im Antenne Supermix. Ariana Grande mit We Can't Be Friends gibt's davor. Schönen Mittwoch.

0: Na, hört ihr das? Genau. Stille. Genau diese Stille führt dazu, dass viele Menschen in Landau und Neustadt sich manchmal alleine fühlen. Und genau deshalb gibt es jetzt die Initiative Gemeinsam in Landau. Dort können Menschen ins Gespräch kommen und miteinander Zeit verbringen. Wie die Initiative entstanden ist, erklärt uns Susanne Perschek, Sozialreferentin der Marienkirche in Landau.
1: Also wir haben vor ungefähr 3 Jahren ein Begegnungsprojekt auf den Weg gebracht, das sich Wir öffnen Türen in Landau nennt und vermitteln für einsame Menschen Begegnungen. Also quasi Ehrenamtliche, die regelmäßig zu Besuch kommen, spazieren gehen, Kaffee trinken gehen. Das war so die Ursprungsidee und daraus ist dann Gemeinsam in Landau geworden. Und in diesem Rahmen haben wir eben jetzt in der Einsamkeit Woche das zweite Mal eine Kaffeetafel organisiert.
0: Sehr cool, dass es solche Aktionen gibt, aber warum ist sowas denn so wichtig?
1: Also ich glaube, dass Einsamkeit inzwischen ein ganz großes Thema in der Gesellschaft ist. Es gibt auch viele junge Menschen, die sich einsam fühlen, natürlich viele ältere Menschen. Und wenn diese Menschen den Anschluss an die Gesellschaft verlieren, dann wird es, glaube ich, wirklich schwierig. Also wir haben immer wieder Menschen, die gar nicht mehr raus alleine kommen, ne? Die wirklich jemanden brauchen, der mit ihnen unterwegs ist. Und ich glaube schon, dass das ein Thema ist, das uns alle beschäftigen sollte.
0: Auf jeden Fall. Und genau das ist gestern auch passiert. Da gab es das zweite Mal gemeinsam Kaffee trinken in Landau. Wie fandet ihr es vor Ort denn?
2: Ich finde es toll, weil ich treffe viele Menschen. Man kommt ins Gespräch. Ich finde es gut.
3: Ich wohne hier in Landau in einem Mietshaus. Es ist wirklich total anonym und dann fand ich das jetzt sehr gut. Und ich komme jetzt vielleicht mit Frauen ins Gespräch. Die hätte ich ja nie in der Stadt angesprochen.
4: Es ist friedlich und alles, ne? Die Musik und alles, sehr schön. Das schöne Wetter. Passt alles zusammen.
2: Ja, es ist ja immer schön, neue Leute kennenzulernen.
0: Ja, das klingt auf jeden Fall nach einer sehr erfolgreichen Einsamkeitswoche. Was auch immer gegen Einsamkeit hilft, ist natürlich ein bisschen Musik. Immer eine super Mix. Den schmeißen wir gerade an. Bruno Mars, I Just Might.

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0: Love Divine. Kurz vor 5 ist das. Wir schauen noch einmal ganz schnell raus auf die Temperaturen. Weiterhin unverändert warm ist es im Antenneland. 36 Grad. Und nicht unbedingt heißer, aber 36 Grad aktuell in Rohrbach. 35 Grad bei euch in Roth. 35 Grad in Dutschweiler. Mehr Wetter direkt nach den Nachrichten.
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2: Ich bin Thomas Bleskin. Bundeskanzler Merz dringt auf eine Verabschiedung der geplanten Rentenreform noch in diesem Jahr. Im Bundestag warb er für eine zügige Umsetzung der Vorschläge einer Expertenkommission, die unter anderem eine schrittweise Anhebung des Renteneintrittsalters vorsehen. Merz verteidigte die Pläne erneut und wies Vorwürfe einer Rentenkürzung zurück. Deutschlands Handynetze sind besser geworden, aber mancherorts ist die Verbindung immer noch ziemlich mies. Über eine App sollen Nutzer jetzt genau diese Funklöcher melden. Unter dem Hashtag #CheckDeinNetz starten das Bundesdigitalministerium und die Bundesnetzagentur eine einwöchige Mitmachaktion.
3: Bundesdigitalminister Wildberger spricht vom großen Netztest. Und da ist jeder Handynutzer aufgerufen, mitzumachen. Denn aktuell gibt es immer noch Orte in Deutschland, an denen keines der großen Handynetze von Telekom, Vodafone und O2 standardmäßig funktioniert. Das sind immer noch gut 786 Quadratkilometer. Über die App Mobilfunkcheck sollen wir diese Woche melden, wo die Funklöcher sind. Das hilft den Anbietern und der Bundesnetzagentur einzustufen, wie die Situation vor Ort ist. Und sorgt am Ende dafür, dass die Netzabdeckung in Summe besser wird. Tanja Wagner, Nachrichtenredaktion.
2: In Frankreich ist eine erste Erkrankung im Zusammenhang mit dem Ebola-Ausbruch in der Demokratischen Republik Kongo nachgewiesen worden. Ein Arzt, der aus dem zentralafrikanischen Land zurückkehrte, sei positiv getestet worden, hieß es vom französischen Gesundheitsministerium.
4: Schon mehr als 1000 Menschen haben sich in der Demokratischen Republik Kongo mit Ebola infiziert und jetzt gibt es auch einen Fall in Frankreich. Allerdings war der Mann vorher für die Arbeit im Kongo und zwar genau dort, wo die Krankheit rumgeht. Sein Zustand ist stabil und auch wenn es für den Mann direkt ins Krankenhaus ging, schauen die Behörden in Frankreich jetzt, ob es Kontaktpersonen gibt, die dann 3 Wochen zu Hause in Quarantäne müssen. Ebola-Fieber kann lebensbedrohlich sein und wird durch Körperkontakt und auch Kontakt mit Körperflüssigkeiten übertragen. In Europa schätzen die Behörden das Ansteckungsrisiko aber als gering ein. Aus Paris, Rachel Sommer.
2: Nach dem Fund eines toten Säuglings in Renningen bei Stuttgart richtet sich der Verdacht nun gegen die Mutter des Kindes. Nach Angaben von Polizei und Staatsanwaltschaft gibt es bislang keine Hinweise auf die zunächst gemeldete Entführung. Stattdessen wird gegen die 32-Jährige wegen des Verdachts des Vortäuschens einer Straftat ermittelt.
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5: Mit Maja Wendland, einen schönen Mittwoch. Viele Wohnungen in Landau sind nicht ausreichend auf das Wohnen im Alter vorbereitet. Das zeigt eine aktuelle Untersuchung des Pestel-Instituts. Demnach sind rund 3000 der mehr als 26.000 Wohnungen in der Stadt altersgerecht. Das Institut spricht von einem großen Nachholbedarf und fordert mehr staatliche Unterstützung. Die Zahl der Promovierenden in Neustadt, Landau und ganz Rheinland-Pfalz ist gestiegen. Das teilt das Statistische Landesamt mit. Besonders deutlich fällt der Anstieg in der Medizin und Zahnmedizin aus. Dort hat sich die Zahl der Promovierenden seit 2020 nahezu verdoppelt.
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0: Es ist immer noch super warm im Antenneland und es bleibt auch weiterhin super warm. Die Temperaturen fallen zwar so langsam, aber sicher. Noch gibt es über 35 Grad örtlich. In der Nacht Tiefstwerte von 23 Grad. Und sonst im Rest der Woche eher Steigerung als Temperaturabfall. Am Samstag bis über 40 Grad und ausschließlich Sonne. Ja, das ist fast schon Sahara Deutschlands anstatt Toskana.
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0: Heute sind wir ganz entspannt unterwegs auf den Straßen. Ich habe keine Meldung zu machen. Falls ihr noch irgendwas seht, Staus, Blitzer oder mehr, dann petzt gerne bei uns 06341 948 948. Die Nummer hier direkt im Studio. Gute Fahrt.
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0: So, perfekte Zeit um kurz nach fünf, um nochmal ein bisschen ja, den hoffentlich schon Feierabend zu genießen. Für alle, die noch was vor sich haben, seht als Motivationsmusik oder so den Antenne Feierabend-Mix von Star DJ Enrico Ostendorf gibt's jetzt für euch.

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1: Mit Maja Wendland, einen schönen Mittwoch. Viele Wohnungen in Landau sind nicht ausreichend auf das Wohnen im Alter vorbereitet. Von rund 26.000 Wohnungen sind nur etwa 3.000 vollständig altersgerecht. Das geht aus einer Untersuchung des PESTEL-Instituts hervor. Gleichzeitig wird die Zahl der älteren Menschen in den kommenden Jahren deutlich steigen. Viele Angehörige der Babyboomer-Generation erreichen das Rentenalter. Nach Einschätzungen des Instituts wächst damit auch der Bedarf an seniorengerechten Wohnungen. Die Experten sehen deshalb erheblichen Nachholbedarf und fordern mehr staatliche Unterstützung für den altersgerechten Umbau von Wohnraum. Die Zahl der Promovierenden in Neustadt, Landau und ganz Rheinland-Pfalz ist gestiegen. Wie das Statistische Landesamt mitteilt, haben im vergangenen Jahr knapp 9.000 Akademiker an ihrer Doktorarbeit gearbeitet. Das sind 14% mehr als vor 4 Jahren. Besonders deutlich ist der Anstieg in der Medizin und Zahnmedizin. Dort hat sich die Zahl der Promovierenden seit 2020 nahezu verdoppelt. Laut Statistik sind Frauen und Männer insgesamt gleich stark vertreten. Je nach Fach gibt es aber weiterhin deutliche Unterschiede. So promovieren in der Psychologie deutlich mehr Frauen, während in Informatik und Maschinenbau Männer klar in der Mehrheit sind. Wegen der aktuellen Hitze beginnt die Müllabfuhr im Landkreis Germersheim ab sofort bereits um 6 Uhr morgens. Bürgerinnen und Bürger werden gebeten, ihre Abfalltonnen rechtzeitig bereitzustellen. Laut Kreisverwaltung soll mit dem früheren Start die Belastung für die Mitarbeitenden bei den hohen Temperaturen verringert werden. Bei der Kfz-Zulassungsstelle der Kreisverwaltung Bad Dürkheim kommt es weiterhin zu Verzögerungen. Grund sind Probleme nach der landesweiten Umstellung auf eine neue Software. Laut Kreisverwaltung dauert die Bearbeitung von Anträgen länger als gewohnt. Auch die telefonische Erreichbarkeit ist eingeschränkt. Die Zulassungsstelle im Kreishaus sowie die Außenstellen in Lamprecht und Grünstadt öffnen ab morgen um 7 Uhr. Die Außenstelle in Hasloch bleibt weiterhin geschlossen. Und das Beste kommt zum Schluss. Die Kunstschule der Villa Visa in Herxheim bietet im Sommer einige Intensivkurse an. Verschiedene Arten der bildenden Kunst werden angeboten, darunter auch Comic. Die Antenne ist gespannt.
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3: Warm ist es draußen nach wie vor im Antenneland. An die 35 Grad haben wir weitestgehend überall noch dazu. Knallt die Sonne regelrecht runter. Wolken heute sind auch kaum zu finden. In der Nacht dementsprechend auch nicht besonders kühl. Tiefstwerte von 23 Grad. Morgen dann sogar noch mal einen Ticken wärmer. 38 Grad sind hier möglich. Und gegen Wochenende gibt es dann noch mal eine Steigerung. Da brechen wir aller Voraussicht nach die 40 Grad Marke. Also ja, schon mal viel Wasser trinken, sucht euch ein Schattenplätzchen, es wird nur noch schlimmer.
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3: Es gibt aktuell Stau auf der B9, Wörthrichtung Ludwigshafen zwischen Speyer und der Rheinbrücke, Speyer West. Aufgrund der Baustelle 10 Minuten Zeitverkehr. 10 Minuten Zeitverlust hier aktuell. Ebenfalls Zeitverlust auf der B39, Frankenstein Richtung Hockenheim in Höhe des Abzweigs nach Geinsheim. Dort gab es einen Unfall. Die Polizei regelt dort gerade den Verkehr, aber auch hier kann es dementsprechend zu stärkeren Verzögerungen kommen. Das war's mit den wichtigsten Meldungen. Gute Fahrt euch!
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3: Nickelback mit Photograph gibt's gleich für euch im Antenne Supermix. David Guetta, One Republic und I Don't Wanna Wait Jetzt.

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1: Heute Abend noch nichts vor? Dann schau doch mal in der Stadtbibliothek in Speyer vorbei. Es erwartet euch eine Premierenlesung von Lea Zander zu ihrem Roman Under the Vineyard Sky, wenn wir endlich echt sind. Sie erzählt darüber, wie die Geschichte entstanden ist und spricht offen über ihr Leben mit einer Angststörung. Außerdem habt ihr die Chance, ihr Fragen zu stellen und sie näher kennenzulernen. Für die passende Musik ist mit Carsten Durm natürlich auch gesorgt. Der Eintritt kostet 10 Euro und Tickets bekommt ihr in der Stadtbibliothek in Speyer. Also der perfekte Abend für alle, die Geschichten lieben.

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0: Michael Patrick Kelly und Ray Garvey und der Best Bad Friend im Antenne Supermix und der beste schlechte Freund ist heute das Wetter bei uns. Es ist zwar irgendwie schön, aber irgendwie auch viel zu heiß. Immer noch 35 Grad in Lehmlingen aktuell, 35 Grad auch in Offenbach, ganze 36 in Speyer. Mehr Wetter dann nochmal nach den Nachrichten.
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2: Ich bin Thomas Bliskin. Familienministerin Prien plädiert für eine gesetzliche Altersgrenze von 13 Jahren für die eigenständige Nutzung sozialer Medien wie TikTok, Instagram oder Snapchat. Prien bezog sich dabei auf die Empfehlung einer Expertenkommission.
3: Die sagt nämlich, statt eines Alleingangs einzelner Länder brauche es eine europäische Lösung. So sollen dann auch Plattformbetreiber mit in die Pflicht genommen werden, zum Beispiel durch einen verbindlichen Katalog sicherer und altersgerechter Voreinstellungen. An sich ist eine europäische Lösung auch denkbar, weil andere EU-Länder ja auch schon über dieses Thema debattieren. Allerdings sind die etwas strenger als Deutschland. In Spanien, Frankreich oder Griechenland beispielsweise steht eine Altersgrenze von 15 bis 16 Jahren im Raum. Fiona Reinhardt, Nachrichtenredaktion.
2: Deutschlands Handynetze sind besser geworden, aber mancherorts ist die Verbindung immer noch ziemlich schlecht. Über eine App sollen Nutzer jetzt genau diese Funklöcher melden. Unter dem Hashtag Check dein Netz starten das Bundesdigitalministerium und die Bundesnetzagentur eine einwöchige Mitmachaktion.
4: Bundesdigitalminister Wildberger spricht vom großen Netztest. Und da ist jeder Handynutzer aufgerufen, mitzumachen. Denn aktuell gibt es immer noch Orte in Deutschland, an denen keines der großen Handynetze von Telekom, Vodafone und O2 standardmäßig funktioniert. Das sind immer noch gut 786 Quadratkilometer. Über die App Mobilfunkcheck sollen wir diese Woche melden, wo die Funklöcher sind. Das hilft den Anbietern und der Bundesnetzagentur einzustufen, wie die Situation vor Ort ist. Und sorgt am Ende dafür, dass die Netzabdeckung in Summe besser wird. Tanja Wagner, Nachrichtenredaktion.
2: Bundeskanzler Merz dringt auf eine Verabschiedung der geplanten Rentenreform noch in diesem Jahr. Im Bundestag warb er für eine zügige Umsetzung der Vorschläge einer Expertenkommission, die unter anderem eine schrittweise Anhebung des Renteneintrittsalters vorsehen. Merz verteidigte die Pläne erneut und wies Vorwürfe einer Rentenkürzung zurück. Nach dem Fund eines toten Säuglings in Renningen bei Stuttgart richtet sich der Verdacht nun gegen die Mutter des Kindes. Nach Angaben von Polizei und Staatsanwaltschaft gibt es bislang keine Hinweise auf die zunächst gemeldete Entführung. Stattdessen wird gegen die 32-Jährige wegen des Verdachts des Vortäuschens einer Straftat ermittelt.
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5: Mit Maja Wendland, einen schönen Mittwoch. Die Zahl der Promovierenden in Neustadt, Landau und ganz Rheinland-Pfalz ist gestiegen. Das teilt das Statistische Landesamt mit. Besonders deutlich fällt der Anstieg in der Medizin und Zahnmedizin aus. Dort hat sich die Zahl der Promovierenden seit 2020 nahezu verdoppelt. Viele Wohnungen in Landau sind nicht ausreichend auf das Wohnen im Alter vorbereitet. Das zeigt eine aktuelle Untersuchung des Pestel-Instituts. Demnach sind rund 3.000 der mehr als 26.000 Wohnungen in der Stadt altersgerecht. Das Institut spricht von einem großen Nachholbedarf und fordert mehr staatliche Unterstützung.
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0: Super viel Sonne im Antenneland. Fast schon zu viel Sonne aktuell. Bis zu 35 Grad noch möglich. Auch Wolken sind kaum am Himmel zu sehen. Windstill ist es on top auch noch dazu. Super. Schattenplatz ist hier wirklich eine absolute Rarität. Aber auch in den kommenden Tagen wird es nicht unbedingt angenehmer. Vor allem gegen Wochenende nicht. Am Samstag dann bis zu 40 Grad möglich. Da müssen wir uns heute mit unseren 34 ja wirklich schon glücklich schätzen.
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0: Aktuell ist auf den Straßen im Antennenland nichts mehr los. Ich kann euch nur eine gute und sichere Fahrt wünschen.
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0: So, und einen schönen Nachmittag kann man natürlich am besten genießen mit guter Musik. Phil Collins in the Air Tonight gleich. Leonie, don't worry. Jetzt.

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1: Ja, und damit einen schönen Feierabend, einen schönen heißen Feierabend. Wir sorgen jetzt mal für ein bisschen Abkühlung. Du kannst nämlich 100 Euro gewinnen und das netto und steuerfrei. 100 Euro, wenn du weißt, was das hier für ein Film ist. Und ich sag mal so, unsere Praktikantin, die Lisa, die wusste das schon mal nicht, ne? Also, wir gucken mal, ob wir da heute weit kommen. Was ist das für ein Film? Okay, kann ich verstehen. Ist schon krass kompliziert, ne? Also, wenn du weißt, was das für ein Film ist, kannst du hier 100 Euro gewinnen. Und die Gewinnernummer zu uns ist die 0137 90 30 200. 0137 90 30 200. 50 Cent aus allen deutschen Netzen mit Leitung 2. Bist du live bei uns in der Show. Vorher noch ein paar Regeln. Mitmachen bitte ab 18. An Minderjährige werden keine Gewinne ausgezahlt. Jeder Anruf kostet 50 Cent aus allen deutschen Netzen. Bitte darauf achten, dass nicht jeder Anruf, der Kosten produziert, auch automatisch ins Studio gelangt. Gewinnchancen im Leitungsspiel 1 zu 200.000. Dazu kann die Redaktion jederzeit ausgewählte Anrufer per Zufallsprinzip direkt ins Studio durchstellen. Die Teilnahmebedingungen sind auf cashquiz.de zu finden. Dort sind dann später auch alle Lösungen und Gewinner notiert. Und ein Spiel dauert maximal bis Sendungsende. 100 Euro kannst du gewinnen an diesem heißen Mittwochfeierabend. Was ist das für ein Film? Oh, wenn das überhaupt jemand weiß, bin sehr gespannt. 0137 90 30 200. 0137 90 30 200. 50 Cent aus allen deutschen Netzen mit Leitung 2. Bist du live bei uns in der Show? Und live hier in der Show ist auch der Mirki. Ich grüße dich.
2: Einen wunderschönen guten Abend.
1: Hast du einen Frosch im Hals,
2: jetzt
1: oder
2: was? Jetzt gerade, ja. Jetzt geht's wieder. Ich habe was getrunken. Passt.
1: Ach ja, dann bitte hör auf zu trinken, ja?
2: Okay.
1: Ja, 100 Euro kann man gewinnen. Wann ist eigentlich das Geld auf das Gewinnerskonto?
2: Du, da bin ich ganz klar. Denn heute Abend noch per Echtzeitüberweisung.
1: Da bist du ganz klar, weil das machst nicht du, sondern unser Spielechef. Und deswegen wird das auch klar.
2: Genau.
1: Was ist das bitte für ein Film? Hier nochmal die Frage. Aber wenn das jemand weiß, die Lisa, wie gesagt, die hatte Probleme damit, aber sonst weiß die richtig viel. Ne? 0137 90 30 250 Cent aus allen deutschen Netzen.
2: Oha, oha.
1: Und da klingelt es auch schon durchgestellt mit dem Chance-Button. Live, wer ist da? Hallo?
3: Hallo, hier ist der Luca.
1: Hallo Luca, ich grüße dich. Geht's dir gut, Luca?
3: Ja, sehr. Jetzt umso besser.
1: So, na, du wirst gleich hoffentlich auch noch gewinnen. Was hast du raus?
3: Notting Hill.
1: Woher weißt du das? Als Mann, sag mal. Ich dachte, das wäre so eine Frauenrunde.
2: Als junger Mann vor allem.
3: Ja, das ist der Lieblingsfilm von meinem Vater.
1: Okay, ich verstehen. Ich bin auch Hugh Grant-Fan. Ne? Jetzt ist es raus an dieser Stelle.
2: So,
1: Luca,
2: so.
1: 100 Euro hast du gewonnen. Bleib mal bitte am Telefon. Ganz viel Freude mit dem Geld. Ja, machen wir weiter.
2: Auf jeden Fall. Ich erfahre ganz neue Dinge von dir. 100 Euro. Damit geht's
1: so ist
2: weiter.
1: Das. Die nächsten 100 Euro, da sage ich auch, da hatte die Lisa auch Probleme mit. Wir hören mal rein.
2: Boah.
1: Wir suchen einen Film. Wer kann was mit diesem super kurzen Ausschnitt anfangen? Wenn du das weißt, hättet ihr es nicht noch kürzer machen können? Das ist ja unfassbar. Also wenn du weißt, was wir hier suchen, 100 Euro kannst und wirst du hier gewinnen live unter der 0137 90 30 200. 0137 90 30 200. 50 Cent aus allen deutschen Netzen. Wir suchen den Filmtitel, den richtigen bitte am besten. Was ist das für ein Film? Wenn es überhaupt irgendwer weiß, wenn überhaupt irgendwer Radio hört gerade oder alle sind in der Badewanne oder im Freibad. Ich kann es euch ja nicht verdenken. Wer hört gerade Radio und wer von den wenigen Leuten weiß überhaupt, was das für ein Film ist? Ist. So, 100 Euro heute Abend garantiert noch bei dir auf dem Konto, denn jeder Gewinner hier bekommt eine Echtzeitüberweisung. Also heute Abend hast du die 100 Euro schon bei dir auf dem Bankkonto. Bitte mach's mal nicht wie die Nancy, die war in der vorherigen Sendung schon mal da und meinte das.
4: Sandmännchen!
2: Was? Moment!
4: Das Sandmännchen.
2: Ja. Wer bist denn du erstmal überhaupt?
4: Die Nancy.
2: Nancy, du bist ganz überrascht, dass du durchgestellt wurdest, wa?
4: Ja.
2: Also Nancy, du meinst das Sandmännchen?
4: Ja.
2: Stimmt leider nicht.
1: Sorry, Nancy. Also hatten wir aber auch nicht auch Film gesagt? Wir suchen einen Film. Also ein Film, ganz normaler Film, den wir suchen. Das hier ist nicht das Sandmännchen. Boah, nee. Also es ist ein kurzer Ausschnitt, da sind wir uns einig. Aber wenn du wirklich weißt, was das für ein Film ist, was machen wir, wie viel Geld?
2: 200 sind wir, oder?
1: Nee, 100 Euro hatten wir.
2: Verdoppeln wir. Verdoppeln wir, gehen wir auf 200, na klar.
1: Wolltest du hier bei 100 Euro bleiben, oder was?
2: Auf gar keinen Fall.
1: Unfassbar. 0137 90 30 200. 0137 90 30 200. 50 Cent aus allen deutschen Netzen. Was ist das hier für ein Film? So, und wenn du das weißt, gewinnst du jetzt sogar den doppelten Gewinn. Heute Abend bleibt dabei weiter auf dem Konto, ne?
2: Und zwar per Echtzeitüberweisung.
1: Also das ist mal die beste Abkühlung, die du dir gönnen kannst. 200 Euro heute Abend bei dir auf dem Konto zu deiner freien Verfügung. Heute gewinnen, heute kassieren. Was ist das für ein Film? Ist doch nicht das Sandmännchen, aber klingt in der Tat wie Sandmännchen,
2: hat
1: ne?
2: Hat eine gewisse Ähnlichkeit, ja.
1: Ja, 0137 90 30 200. 50 sind aus allen deutschen Netzen. Mit Leitung 2 bist du live bei uns in der Show. Moritz war auch schon mal in einer anderen Sendung da und meinte damals das. Was ist deine Lösung, bitte?
0: Naja, ich muss ja ehrlich sagen, also zuerst, ich dachte ja auch Sandmännchen, ne? Aber
2: oh, ja, viele, viele, ja.
0: Also, ja, nee, aber jetzt weiß ich nämlich, ist Avatar.
1: Ah, so klar ist das leider gar nicht, du. Es ist auch falsch, das gibt's doch gar nicht. Es ist nicht Avatar, Moritz, es tut mir echt leid. Weiß nicht, wie der Soundtrack zu Avatar geht, aber
2: ich auch
1: ist es
2: nicht.
1: Nicht.
2: Das ist auch so kurz geschnitten. Komm, es tut mir so leid, 200, ich verdoppel die 200. Es gibt 400 Euro Garantiegewinn.
1: Krass, echt, ja?
2: Machen wir, heute Abend auf dem Konto.
1: Okay, hier ist, Achtung, live das Cash-Quiz an einem Tag, wo eh absolut Ausnahmezustand ist. Es ist super heiß. Ist gerade irgendwer am Radio? Ernsthaft jetzt? Und weiß, was das ist? Dann gibt's dafür 400 Euro. Und das Beste ist, das Geld hast du heute Abend auf dem Konto. 0137 90 30 200. Ich starte die Runde. Und bitte, jetzt auflösen, bitte jetzt 400 Euro mitnehmen unter der 0137 90 30 200. 50 Cent aus allen deutschen Netzen. Wir können mal so eine Sendung an solchen heißen Tagen nicht mehr machen, das geht nicht.
2: Meinst du? Ja. Aber komm, wir brauchen was zum Abkühlen. 400, ich lege einen Hunni oben drauf, einen Abkühlungshunni. Es gibt 500 Euro
1: Ernst?
2: Garantiegewinn.
1: Wirklich?
2: Die gehen heute netto steuerfrei noch auf dein Konto.
1: 500 Euro. Um 18.36 Uhr. Wer weiß, was das ist? Für einen Film. Wir suchen den Film.
2: Bitte?
1: 0137 90 30 200. Und du gewinnst hier 500 Euro an Ort und Stelle. 0137 90 30 200. 50 Cent aus allen deutschen Netzen. Bin sehr gespannt. Claudi war in der vorherigen Sendung schon mal da. Meinte das?
2: Was ist es?
5: Das ist Pearl Harbor.
2: Ja.
5: Ja.
2: Thematisch. Ja, nee, es ist
1: nicht Pearl Harbor. Sorry.
2: Es ist nicht Pearl Harbor, es tut mir leid.
1: Es ist nicht Pearl Harbor. Lisa tut sich weiterhin schwer. Wir kommen hier nicht voran.
2: Es ist einfach falsch. So, wer hat's denn richtig raus? Komm, ich erhöhe den Gewinn doch mal. Es gibt 600 Euro Garantiegewinn. Jetzt zu uns, kommt mit Leitung 2 richtig lösen, 600 Euro kassieren. Heiter raus.
1: Was ist das? Ein drittes Mal und bitte jetzt ein letztes Mal. 0137. 90, 30, 200, 0137, 90, 30, 200, 50 Cent aus allen deutschen Netzen. Wir haben bis hierhin gehört Pearl Harbor, Avatar und Sandmännchen. Weiß irgendwer, welchen Film wir suchen? Uns ist klar, der Ausschnitt ist echt tricky. Super kurz. Aber wenn du von den wenigen Leuten, die gerade Radio hören an diesem heißen Feierabend, wenn du weißt, welchen Film wir suchen, die Gewinnchance ist gerade riesig. Aber es ist, glaube ich, immer noch keiner da, ne?
2: So, der Gewinn ist noch nicht riesig genug. Pass mal auf, ich leg nochmal einen Huni. Nee, komm, ich leg 150 oben drauf.
1: Boah, echt?
2: So, dein Gewinn am Radio lautet ab jetzt 750 Euro. Und die warten nur auf dich. Garantiegewinn geht heute noch raus per Echtzeitüberweisung.
1: 750 Euro, 18.38 Uhr. Jetzt guckt die Regie und Will macht auch schon Druck. Alle wollen wieder Musik hören. Ich kann es nicht ändern. 0137 90 30 200. 0137 90 30 200. 50 Cent aus allen deutschen Netzen mit Leitung 2. Bist du live bei uns in der Show? Weißt du, was das für ein Film ist? Irgendwer, der da eine Ahnung hat? Dann bitte jetzt auflösen. Also einer bitte. Anna war in einer anderen Sendung schon mal da. Meinte das?
2: Was hast du raus?
4: Ich sag Heidi.
2: Die Heidi? Die Heidi aus den Bergen? Ach nein, die ist es nicht. Tut mir leid.
1: Ja,
2: welche denn sonst? Aber
1: naja, entschuldige mal. Nee, es ist nicht Heidi. Wir suchen den Film. Heidi ist ja so weit weg von dem, was wir suchen. Ich bin echt skeptisch gerade.
2: Oh, Leute, was soll ich machen? Abbrechen? Nee, hat keinen Sinn. Weißt du was? Ich mach was Verrücktes. Ich leg noch mal was drauf. Und zwar nicht ein Fuffi oder ein Huni, nein, nein. Es gibt ab jetzt 1.000 Euro.
1: Das ist nicht dein Ernst.
2: Diese 1.000 Euro, die gibt's jetzt und die warten auf dich. Die gehen heute noch raus per Echtzeitüberweisung. So.
1: Liebe Anna, es ist nicht Heidi. 0137 0137 90 30 200. Hört gerade irgendwer Radio? Liegt gerade irgendwer nicht in der Badewanne oder im Freibad oder im Pool? Irgendeiner, der weiß, welchen Film wir suchen. Es gibt jetzt den Hitzefrei-Bonus von 1.000 Euro. Und das Beste ist, das Geld hast du heute Abend schon auf dem Konto. Kannst du ausgeben, heute Abend noch, wenn du möchtest. 0137 90 30 200. 0137 90 30 200. 50 Cent aus allen deutschen Netzen. Wenn irgendwer was weiß, was das hier für ein Film ist. So, wir werden die Gewinnchance jetzt erhöhen, bitte.
2: Auf jeden Fall, weil mit Leitung 2 ist noch niemand bei uns. Und wer jetzt raus hat, hat Glück. Warum? Ich wollte eigentlich verdoppeln, mache ich nicht. Ich verdreifache jetzt deine Gewinnchance. Noch mit am Start Leitung 3 und 4. Drei nebeneinander liegende Leitungen zu 1.000 Euro.
1: 0137 90 30 200. Die Sendung ist gleich vorbei. Wir garantieren aber, es wird einen Gewinner geben. Die 1.000 Euro gehen auf jeden Fall raus unter der 0137 90 30 200. 50 Cent aus allen deutschen Netzen. Liebe Freunde aus der Senderabwicklung, wir können solche Sendungen an solchen heißen Tagen einfach nicht mehr machen. Das ist ja völlig Wahnsinn. Weiß irgendwer bitte, was das hier für ein Film ist? 1.000 Euro netto und steuerfrei, drei Leitungen. Drei Studioleitungen sind jetzt sogar geöffnet. Leitung 2, Leitung 3, Leitung 4. Ist irgendwer schon in eine der drei Leitungen? Hallo? Ist irgendwer in Leitung 2? Oder in der 4 oder in der 3?
2: Hallo?
1: Keiner da, der den Film sagt.
2: Die sind grün. Die warten auf dich. So, pass mal auf. Das hat ja keinen Sinn. Ich schau mal auf die Uhr. Ich gebe nochmal zwei Leitungen oben drauf. Die 7 und die Glücksleitung 13. Damit die fünffache Gewinnchance.
1: Echt?
2: 1.000 Euro, die warten. 1.000 Euro, die heute noch kassiert werden können und heute noch aufs Konto gehen.
1: Fünf Studioleitungen sind jetzt offen. Eine davon treffen. Du kommst direkt ohne Umwege zu uns in die Show. Nennst bitte diesen Film hier und gewinnst die 1.000 Euro unter der 0137 90 30 200. Gott, wir haben es schon 18.42 Uhr. Die Sendung ist gleich vorbei. 0137 90 30 200. 50 Cent aus allen deutschen Netzen. Wir haben von Nancy das Sandmännchen gehört und da habe ich gesagt, nee, wir suchen einen Film. Moritz dachte an Avatar. Claudi an Pearl Harbor und Anna meinte, das ist Heidi. Das ist doch nicht Heidi. 1.000 Euro netto und steuerfrei. Aber kann sich bitte irgendwer aus der kalten Badewanne gerade ans Telefon bequemen?
2: Bitte.
1: Sofern er weiß, was hier überhaupt rauskommt.
2: Oder aus dem klimatisierten Auto, egal.
1: So.
2: So, niemand da. Ich erhöhe jetzt so lange die Gewinnchance, bis endlich jemand bei uns ist. Achtung, jetzt noch die sechste Leitung dazu, Leitung 16. Wir brechen das nicht ab. Sechsfache Gewinnchance, 1.000 Euro.
1: 0137 90 30 200. Es sind jetzt sogar sechs Studioleitungen auf grün. Für den richtigen Film bitte unter der 0137 90 30 200. 0137 90 30 200. 50 Cent aus allen deutschen Netzen. Sandmännchen, Avatar, Pearl Harbor und Heidi haben wir gehört. Und da denke ich mir bei Heidi und Sandmännchen, boah, das sind ja Lösungen, das ist so weit weg von unserer eigentlichen Lösung. Nee, das stimmt nicht. Was ist das hier für ein Film? 1.000 Euro netto und steuerfrei. Und nochmal, Mirko, versprich bitte, es bleibt dabei, das Geld hat man heute Abend auf dem Konto.
2: Das verspreche ich. Vom Spielechef höchstpersönlich überwiesen. Pass mal auf, immer noch niemand da. Die nächste Leitung, Leitung 18. Damit ab jetzt die siebenfache Gewinnchance zu 1.000 Euro.
1: Wahnsinn. Sieben Studioleitungen sind jetzt geöffnet. Wir haben es gleich 18.45 Uhr. Liebe Kollegen aus der Regie, ich weiß, auch ihr habt Druck. Bitte lasst uns auf dem Sender. Es gibt die Ansage, es wird gleich jemand gewinnen. 1.000 Euro für den richtigen Film in den letzten Augenblicken dieser Sendung unter der 0137 90 30 200. 0137 90 30 200. 50 Cent aus allen deutschen Netzen. Wie heißt dieser Film hier? 1.000 Euro. Für die korrekte Lösung. Und die korrekte Lösung ist nicht Pearl Harbor oder Avatar. Wir müssen gleich in die letzten 120 Sekunden gehen, Mirko. Das war's?
2: Absolut. Sondern, wie ist die richtige Lösung? So, ich wollte eine Leitung dazu geben, hat keinen Sinn. Ich gucke auf die Uhr, es sind die letzten Sekunden. Jeden Augenblick kannst du hier scheppern, pass auf. Drei Leitungen obendrauf.
1: Echt?
2: Die 23, ja.
1: Boah.
2: Die 24 und die 25 heißt ab jetzt die beste. Die zehnfache Gewinnchance zu 1.000 Euro Garantiegewinn, die heute noch auf dein Konto gehen.
1: 0, 0817 90 30 200. Und damit läuten wir jetzt gleich die letzten 120 Sekunden dieser Sendung ein. Wir brauchen die Lösung. 1000 Euro gehen auf jeden Fall raus. Mhm. Aber die Lösung braucht's bitte jetzt unter der 0137 90 30 200. 50 Cent aus allen deutschen Netzen. Was ist das hier für ein Spielfilm? Irgendeiner, der es weiß? Dann bitte jetzt in den letzten... Okay, da starten Sie die letzten 120 Sekunden. Wie viele Leitungen sind geöffnet, Mirko?
2: 10 Leitungen, boah, zehnfache und damit beste Gewinnchance. 1000 Euro. Die beste Gewinnchance bisher. Das Geld geht heute garantiert noch raus.
1: 0137 90 30 200. Keine 120 Sekunden mehr. Die Regie zählt uns jetzt an. Wir brauchen bitte jetzt ein Telefonklingeln. Irgendwer, der weiß, welchen Film wir suchen, unter der 0137 90 30 200. Bitte jetzt. 0137 90 30 200. 50 Cent aus allen deutschen Netzen. Bitte den richtigen Film. Jetzt für 1000 Euro heute Abend bei dir auf dem Konto. Wir machen an diesem 24. Juni eine Echtzeitüberweisung. Wenn du weißt, was das für ein Film ist, dann bitte die 1000 Euro jetzt gewinnen. In den letzten, oh Gott, gleich letzten 70 Sekunden. Es müsste jetzt eigentlich schon klingeln. 10 Leitungen sind geöffnet und du gewinnst unter der 0137 90 30 200. 0137 90 30 200. 50 Cent aus allen deutschen Netzen. So, haben wir gleich keine Musik mehr. Jetzt ist wirklich vorbei. 60 Sekunden, bitte. Jetzt muss es klingeln. 10 Leitungen sind geöffnet. Eine von diesen 10 Leitungen treffen. Du kommst direkt ohne Umwege zu uns in die Show. Und wenn du dann gleich unsere Stimmen in deinem Telefon hörst, bitte nicht auflegen. Ein letztes Mal, liebe Regie, bitte reingehört in den Schnipsel. Was ist das für ein Film? Und das ist nicht das Sandmännchen, nicht Avatar oder Heidi. 0137 90 30 200, 0137, 90, 30, 200, 50 Cent aus allen deutschen Netzen. Boah, Mirko, ich bin so gespannt, wer gleich 1000 Euro gewinnt.
2: Ich auch, du 1000 Euro, Wahnsinn.
1: Liebe Regie, bitte lasst uns noch auf dem Sender, bis es hier gleich klingelt und wir garantiert auch einen Gewinner haben. So, da, durchgestellt mit dem Chance-Button live. Hallo, wer ist da?
6: Ja, Valentina Deutsch.
1: Ich grüße dich, was hast du raus, bitte?
6: Ja, das ist Titanic.
1: Oh, das stimmt, ja, Gott sei Dank. Du hast gerade 1000 Euro.
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1: Nach gestern, jetzt zur Wochenmitte, erneut ein DAX-Minus am deutschen Aktienmarkt. Der DAX hatte am Abend schließlich 0,6% auf 24.740 Punkte eingebüßt. Der Ausverkauf der Tech-Aktien in Asien und New York zuvor wirkt auch hier weiter negativ nach. Dazu hat heute der Kurssturz der Rheinmetall-Aktie, die um gut 18% eingeknickt ist, auch den DAX mit nach unten gezogen. Das Aus für ein Fregattenprojekt der Bundeswehr trifft auch Rheinmetall als Projektpartner. Dadurch entgehen Rheinmetall große Auftragsvolumen. Im Minusbereich auch RWE, Infineon und Deutsche Bank. Gegen den Trend haben sich indessen MTU Aero, Quirgen und Beiersdorf verbessert. Der Euro präsentierte sich am Abend etwas schwächer bei einem Dollar 13,50. Aus Frankfurt, Klaus Bente.
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1: Ich bin Thomas Bleskin. Bundesfamilienministerin Prien will in Deutschland ein Social-Media-Verbot für Kinder einführen, allerdings nur bis zum Alter von 13 Jahren und mit Ausnahmen etwa für Messenger-Dienste. Prien bezieht sich hierbei auf die Empfehlung einer Expertenkommission.
2: Kinder stoßen im Netz auf viele Gefahren, heißt es von der Expertenkommission, darunter Pornos, Mobbing oder Cybergrooming. Hinzu kommen die besorgniserregenden Nutzungszeiten. Etwa 1 Million Jugendliche würden digitale Medien auf problematische Weise nutzen. Um sie besser zu schützen, schlägt die Kommission härtere Regeln für Plattformen vor, sowie Handyverbote an Schulen und eine gesetzliche Altersgrenze. Die wird gerade auch in vielen anderen EU-Ländern diskutiert, teilweise mit noch strengeren Ansätzen. Auf EU-Ebene gibt es eine eigene Expertengruppe, die im Juli ihre Vorschläge vorlegen soll. Fiona Reinhardt, Nachrichtenredaktion.
1: Das Bundesamt für Sicherheit in der Informationstechnik warnt vor einer wachsenden Bedrohung durch KI-gestützte Cyberangriffe. BSI-Präsidentin Plattner sprach von einer neuen Phase der Cybersicherheit und erwartet in den kommenden Jahren eine deutlich angespanntere Lage. Sicherheitsbehörden sehen digitale Attacken bereits heute als Ausdruck geopolitischer Spannungen. In Frankreich ist eine erste Erkrankung im Zusammenhang mit dem Ebola-Ausbruch in der Demokratischen Republik Kongo nachgewiesen worden. Ein Arzt, der aus dem afrikanischen Land zurückkehrte, sei positiv getestet worden, hieß es vom französischen Gesundheitsministerium.
3: Schon mehr als 1000 Menschen haben sich in der Demokratischen Republik Kongo mit Ebola infiziert und jetzt gibt es auch einen Fall in Frankreich. Allerdings war der Mann vorher für die Arbeit im Kongo und zwar genau dort, wo die Krankheit rumgeht. Sein Zustand ist stabil und auch wenn es für den Mann direkt ins Krankenhaus ging, schauen die Behörden in Frankreich jetzt, ob es Kontaktpersonen gibt, die dann 3 Wochen zu Hause in Quarantäne müssen. Ebola-Fieber kann lebensbedrohlich sein und wird durch Körperkontakt und auch Kontakt mit Körperflüssigkeiten übertragen. In Europa schätzen die Behörden das Ansteckungsrisiko aber als gering ein. Aus Paris, Rachel Sommer.
1: Bundeskanzler Merz dringt auf eine Verabschiedung der geplanten Rentenreform noch in diesem Jahr. Im Bundestag warb er für eine zügige Umsetzung der Vorschläge einer Expertenkommission, die unter anderem eine schrittweise Anhebung des Renteneintrittsalters vorsehen. Merz verteidigte die Pläne erneut und wies Vorwürfe einer Rentenkürzung zurück.
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1: Ich bin Thomas Whisky. Familienministerin Prien plädiert für eine gesetzliche Altersgrenze von 13 Jahren für die eigenständige Nutzung sozialer Medien wie TikTok, Instagram oder Snapchat. Prien bezog sich dabei auf eine Empfehlung der Expertenkommission Kinder- und Jugendschutz in der digitalen Welt.
2: Die gesetzliche Altersgrenze von 13 Jahren ist allerdings nur ein Vorschlag der Expertenkommission. Alternativ wurde darüber diskutiert, über den EU Digital Services Act bestimmte Dienste oder einzelne Funktionen für bestimmte Altersgruppen zu beschränken. Worin sich die Kommission aber einig ist, das Thema muss auf europäischer Ebene geregelt werden. Und am Ende müssten besonders auch die Plattformbetreiber in die Pflicht genommen werden. Kinder und Jugendliche einfach aus der digitalen Welt auszusperren, sei kein Schutz. Fiona Reinhardt, Nachrichtenredaktion.
1: Deutschlands Handynetze sind besser geworden, aber mancherorts ist die Verbindung immer noch ziemlich schlecht. Über eine App sollen Nutzer jetzt genau diese Funklöcher melden. Unter dem Hashtag #CheckDeinNetz starten das Bundesdigitalministerium und die Bundesnetzagentur eine einwöchige Mitmachaktion.
3: Bundesdigitalminister Wildberger spricht vom großen Netztest. Und da ist jeder Handynutzer aufgerufen, mitzumachen. Denn aktuell gibt es immer noch Orte in Deutschland, an denen keines der großen Handynetze von Telekom, Vodafone und O2 standardmäßig funktioniert. Das sind immer noch gut 786 Quadratkilometer. Über die App Mobilfunkcheck sollen wir diese Woche melden, wo die Funklöcher sind. Das hilft den Anbietern und der Bundesnetzagentur einzustufen, wie die Situation vor Ort ist. Und sorgt am Ende dafür, dass die Netzabdeckung in Summe besser wird. Tanja Wagner, Nachrichtenredaktion.
1: Bundeskanzler Merz dringt auf eine Verabschiedung der geplanten Rentenreform noch in diesem Jahr. Im Bundestag warb er für eine zügige Umsetzung der Vorschläge einer Expertenkommission, die unter anderem eine schrittweise Anhebung des Renteneintrittsalters vorsehen. Merz verteidigte die Pläne erneut und wies Vorwürfe einer Rentenkürzung zurück. Nach dem Fund eines toten Säuglings in Renningen bei Stuttgart richtet sich der Verdacht nun gegen die Mutter des Kindes. Nach Angaben von Polizei und Staatsanwaltschaft gibt es bislang keine Hinweise auf die zunächst gemeldete Entführung. Stattdessen wird gegen die 32-Jährige wegen des Verdachts des Vortäuschens einer Straftat ermittelt.
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